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0: Ja, und bei uns dreht sich alles weiterhin um das Thema Ansprechen. Mhm. Ich bin ja Single. Mhm. Und
1: like a Pringle, wie du so schön sagst.
0: Like a Pringle, wo ich das letzte Mal Single war, war das irgendwie anders. Mhm. Jeder hat irgendwie jeden mal angesprochen.
1: Mhm, mal Hi gesagt.
0: Das ist jetzt einfach nicht mehr so. Man wird nicht mehr aktiv angesprochen. Mhm. Wo natürlich du dann sagst, Ben, ja, aber wenn der Mann es nicht macht, Anna selbst ist die Frau, dann sprich doch mal an. Ich sage nur Hashtag Schweden.
1: Ja, mir ist nämlich was ganz Tolles passiert in unserem, ich wollte gerade sagen Nachbarland, aber es ist Nachbarland quasi. Das erzähle ich gleich euch. Jetzt gibt's aber erstmal Harry Styles mit American Girls. Der Harry Styles zum Beispiel, der spricht garantiert auch niemanden an. Da kommen sie.
0: Oh. Wirklich wie die Motten ans Licht.
1: Harry.

0: kurzes Hi, du gefällst mir, mehr will man noch gar nicht. Hi, Energy am Morgen ist Andi mit mir, Anna, guten Morgen und Ben.
1: Morgen.
0: Ich bin ja seit kurzem, ein paar Monaten Single und musste feststellen, es hat sich einiges verändert. Keiner spricht einen irgendwie mehr an, so richtig. Oh. Es werden zwar Blicke ausgetauscht, man guckt sich an, man flirtet so ein bisschen
1: lacht
0: miteinander.
1: Ein bisschen,
0: aber so dieses Aktive, dass ein Typ einen anspricht, das passiert irgendwie gar nicht mehr.
1: Dann komme ich gleich und sage natürlich, Anna, guten Morgen, die modernen Frauen, die trauen sich und sprechen ja selber an. Und Männer finden es teilweise ganz toll, da kann ich aus der eigenen Erfahrung reden. Es ist nicht super oft passiert, aber wenn, dann werde ich es nie vergessen. Zum Beispiel wurde ich einmal gleich von zwei Frauen angesprochen und zwar in der wunderschönen Stadt Uppsala in Schweden. Uppsala. Da war ich zum Urlaub. Ich war einen Tag früher als alle anderen da waren. Mhm. Ich war quasi alleine und bin in eine Bar. Mhm. Und ich saß da, wollte eigentlich nur mein Bier trinken und dann ins Hotel schlafen gehen. Mhm. Und auf einmal, excuse me, hello, who are you? Can we ask your name? Und dann kamen zwei klischeeblonde Schwedinnen von links und ich dachte, mein Gott, also das habe ich ja noch nie erlebt. Mhm. Auch wenn die meine Organe nur haben wollen oder sowas, trotzdem mega nett angesprochen zu werden. Also war
0: und
1: richtig toll.
0: Bist du mit denen mitgegangen?
1: Nein, ich habe da natürlich nur mein Bier ausgetrunken und habe gesagt, sorry ladies, no sorry. Ja. Ich warte auf den Ring, habe ich gesagt. Vorher mache ich gar nichts, aber war trotzdem eine nette Erfahrung.
0: Ah, okay, die haben dich also angesprochen, obwohl ich ganz ehrlich bei deiner Geschichtserklärung nicht genau weiß, wann soll das gewesen sein? Ja. 1687? Warst du sicher, dass das zwei Frauen
1: jetzt
0: waren? Oder
1: reicht's.
0: Nach dem Bier vielleicht irgendwie langhaarige Wikinger?
1: Stell dir das vor. Oh, hey, Ladies. Na, es reicht.

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1: Guten Morgen, liebe Claudia. Hier sind Anna und Ben für dich.
2: Ja, hallo, ihr Lieben.
3: Hallo, grüß dich.
1: Wir zocken jetzt eine Runde und das ist dein Buchstabe.
3: Warte doch mal kurz, der Zufallsgenerator ist noch gar nicht im Raum. Jetzt hier, Achtung.
2: Stopp.
3: S. S wie super, S wie Schnee.
1: Sahne. Du hast 30 Sekunden Zeit, brauchst 5 richtige. Sollte dir mal zu einer Kategorie nichts einfallen, dann sagst du einfach schnell weiter.
2: Okay.
3: Claudia bereit, ich bereit, wir legen los. Eine Sportart mit S.
2: Surfen.
3: Eine Verabschiedung.
2: Tschüss.
3: Naja, süß.
1: Süß.
3: Eine Insel mit S.
2: Südsee.
3: Ja, gut. Ein Ort für einen Heiratsantrag.
2: Ein See.
3: Ja, ein See, gut. Und ein Getränk mit S.
2: Sekt.
3: Sag mal, das ist sehr gut. Das letzte war sehr, sehr gut. Also spätestens da hast du es geschafft, liebe Claudia. Gratulation, du hast gewonnen.
2: Super, danke schön.
1: Ja, das hat sie doch ganz super gemacht.
3: Mit Sekt, das war sehr clever.
1: Oh, da hätte ich jetzt
3: sehr gut
1: richtig
3: gefallen.
1: Lust auf Mimosa.
3: Ah, ja.
1: Oh, ich glaube, ich lasse dir gleich die Korken knallen.
3: Als kleine Mimose, verständlich.
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0: Und wisst ihr, da öffne ich mich hier einmal vor den Herren und sage, ich bin ja Single und ich habe das Gefühl, und nicht nur ich, sondern auch meine Freundinnen, ja, man wird einfach nicht mehr von Männern angesprochen, als würdet ihr euch nicht mehr trauen. Jetzt sagt Jakob, also dieses ganze Thema Ansprechen ist für ihn gar kein Problem.
1: Zitat.
0: Warum dieser Mann mit Ehering mich überholt beim Daten, da reden wir gleich ausführlich drüber.
1: Jetzt erstmal musikalisch, Anna, Good Morgens Dating Leben, Funeral von Dermot Kennedy hier auf Energy.
0: Wow.

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0: Ein kurzes Hallo, du gefällst mir, mehr will man doch gar nicht. Hallo, Energy am Morgens an, hier mit mir, Anna. Guten Morgen, Jakob.
1: Hallo.
0: Und Ben.
1: Morgen.
0: Ich bin ja seit kurzem Single und muss feststellen, es ist schwieriger als gedacht, angesprochen zu werden.
1: Ah.

0: ein kurzes Hallo, du gefällst mir. Mehr will man doch gar nicht. Hallo, Energy am Morgens an, hier mit mir, Anna. Guten Morgen, Jakob.
1: Hallo.
0: Und Ben.
1: Morgen.
0: Ich bin ja seit

0: und passiert das öftere Mal, hat auch Kollege Jakob zu bestätigen.
1: Ja, weil ich verstehe deinen Struggle gar nicht. Also wenn ich jemanden kennenlernen möchte, ja, dann gehe ich einfach in eine Bar, ich stelle mich an die Bar und ja, ich bin ziemlich groß und wenn Leute neben mir auf dem Barhocker sitzen, sind die dann kleiner und ja, dann, ich sag's mal so, 5 bis 10 Minuten brauche ich und dann kommt schon jemand und sagt, hey, hi, du bist aber groß.
0: Wie dann, die Motten ans Licht kommen, sie Wahnsinn.
2: Da stellt sich König Kaufmann dann einfach an die Bar und wird sofort angesprochen.
0: Ja. Das ist natürlich sehr gut. Das ist natürlich ein guter Icebreaker gleich mal, ne? Zu sagen, mein Gott, du bist aber groß.
2: Das werden die Leute zu mir halt nicht sagen. Es gibt viele Frauen, die unter 1,60 sind. Da wird die sagen, mein, wie klein bist du denn?
0: Ja, könnte man in die ganz falsche Richtung.
2: Und das ist auch dann auch wieder nicht so ein Kompliment, obwohl ich auch sagen muss, ich weiß auch nicht, ob ich das Jakob alles hier so abkaufe. Oh, der Mann ist ja auch, hat ja seit 65 Jahren einen Ehering am Finger.
0: Ja,
2: ob du weißt, wie flirten geht, das muss ich mir auch nochmal live angucken.
0: Also scheinbar weiß das so gut, dass es bis zur Ehe funktioniert hat. Also schon Respekt.
2: Oh, ja, stimmt. Da muss ich erst mal hinkommen.

0: Morgen, hier ist Energy am Morgen für euch mit Anna und Ben.
1: Hi.
0: Und mit neuer Musik von Gracie Abrams.
1: Sie hat ja erst vor kurzem ihr viertes Studioalbum rausgebracht. Mhm. Und es geht viel um das Sternzeichen Jungfrau, ist sie nämlich. Und sie meinte, es geht um eine gewisse Weichheit, Selbstreflexion, alles typisch für ihr Sternzeichen. Es heißt allerdings Daughter from Hell.
0: Oh, wow.
1: Also die Tochter der Hölle.
0: Oh.
1: Und ich liebe es jetzt schon. Und Gracie Abrams, einfach fantastisch. Good reason.

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6: So, Update-Time. Jakob, was gibt's Neues?
7: Na, man hat ja das Gefühl, dass die Mieten jedes Jahr immer krasser werden. Und das ist leider nicht nur ein Gefühl. Das Institut der Deutschen Wirtschaft sagt, dass die Mieten in den letzten Monaten nochmal kräftig angezogen haben. Im Schnitt sind so 4% gewesen im Vergleich zum letzten Jahr. Melanie Weber-Moritz ist vom Mieterbund und die hat schon zuletzt bei NTV gemeint, man hat gerade zwei große Forderungen deswegen.
8: Eine ganz wirksame Mietpreisbegrenzung, vor allen Dingen bei den rasant steigenden Angeboten. Mieten. Wir brauchen auf der anderen Seite aber natürlich deutlich mehr Investitionen in den Wohnungsbau und hier ganz eindeutig nicht für Luxuswohnungen, sondern wir müssen sicherstellen, dass die Investitionen auch in den sozialen Wohnungsbau einfließen.
7: Ja, Wohnungsexperten sagen aber auch, viele wohnen inzwischen deutlich größer, als sie eigentlich müssten. Betrifft vor allem ältere Leute, die wollen oft einfach ihre günstige Miete behalten. Dann sind die Spritpreise zuletzt wieder ordentlich angezogen. Jetzt sind wir sogar so weit, dass Benzin noch teurer ist als vor dem Tankrabatt. Der ADAC sagt, Super E10 kostet im Schnitt gerade um die 2,15 Euro, Diesel so um die 2,17. Das Ganze hat mit der wieder angespannten Lage im Nahen Osten zu tun und natürlich auch mit den Sommerferien. Denn in fast allen Bundesländern sind die Leute schon im Urlaubsmodus und mit dem Auto unterwegs. Bis jetzt hat unsere Bundesregierung übrigens noch keine neuen Entlastungen geplant. Und dann ist in der spanischen Hauptstadt Madrid gestern ordentlich gefeiert worden, denn die Fußballnationalmannschaft hat ja den WM-Pokal mitgebracht. An die 2 Millionen Leute sollen auf den Straßen unterwegs gewesen sein. Das Team hat sich dann natürlich in der Menge feiern lassen. Man ist aber auch beim Regierungschef und natürlich auch dem König gewesen. Ab heute ist dann für alle erstmal Sommerurlaub angesagt.
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0: Und ihr spürt es vielleicht gerade auch, es ist was in der Luft.
1: Ja.
0: Gerade läuft irgendwie alles schief, Kommunikation ist schwierig.
1: So ein bisschen schräg, ne?
0: Super emotional, ja. Vielleicht hat der Ex-Partner, die Ex-Partnerin sich auch mal wieder gemeldet. Es liegt immer noch am rückläufigen Merkur. Oh. Was wir jetzt machen können, erzähle ich euch gleich als Astro-Anna.
1: Jetzt gibt's erstmal auch eine positive Einstellung für den Tag. My Lucky Day von Milo.
0: Es ist ein guter Tag.
1: So.

0: Bevor es für uns alle jetzt ins Büro geht oder in die Uni oder einfach nur ins Bad, gehen wir jetzt erstmal alle gemeinsam ins Universum.
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0: Hier ist Energy am Morgen mit Anna und Ben.
2: Hallo.
0: Kollegin Anna wird jetzt zu Astro Anna und schaut für uns in die Sterne.
2: Ja, wenn ihr gerade mit euren Ängsten kämpft oder das Gefühl habt, mit euren Problemen irgendwie alleine zu sein, dann liegt das immer noch am rückläufigen Merkur, weil der ist ganz ehrlich anders. Er läuft noch bis zum 24. Juli und konfrontiert uns gerade besonders stark mit alten Ängsten, Verletzungen und Themen aus der Vergangenheit. Vielleicht kommen plötzlich nochmal so Erinnerungen hoch oder es geht vor allen Dingen auch um Familienthemen, die wir eigentlich längst abgehakt hatten. Aber genau das will dieser Merkur sichtbar machen. Es geht nicht darum, dass er uns noch mal leiden lassen möchte, sondern es geht darum, uns zu zeigen, hier ist noch etwas, das gesehen und noch mal aufgearbeitet werden möchte. Also mein Astro-Anna-Reminder-Tipp, hört diese Woche ganz bewusst so ein bisschen in euch rein, fragt euch, was hat mich damals verletzt, was trage ich heute vielleicht immer noch mit mir herum, denn genau da beginnt Veränderung, nicht indem wir die Gefühle wegdrücken, sondern indem wir sie endlich ernst nehmen. Und der rückläufige Merkur bringt nicht ohne Grund alte Themen hoch. Er möchte, dass wir diesmal wirklich loslassen, damit wir leichter in die Zukunft gehen können.
0: Und er ist ja dann vorbei. Ende der Woche haben wir es endlich geschafft mit der Rückläufigkeit und dann wird alles wieder besser.
2: An ganz vielen Punkten hat sie, mir geht so schlecht, ich bin so traurig und streite mich die ganze Zeit. Das ist genau das. Das soll alles nochmal hochkommen. Die Themen, die wir uns alle nicht angeguckt haben, sondern immer weggedrückt haben.
0: Ich streite mich die ganze Zeit mit meiner Arbeitskollegin. Wie kann ich das? Ich traue mich nicht.
2: Wir beide gehen nachher nochmal einen schönen

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1: Morgen, es ist 6.15 Uhr.
2: Und da haben wir immer die besten an Hits für euch mit Ich kann's leider gar nicht. Shakira und Burner Boy, Die Die.
1: Die Die hat es genannt. Sehr interessant für die Weltmeisterschaft. Ihr großer Hit natürlich, die große Hymne. Und Die Die hat es aus dem Italienischen, gerade die Italiener, die nicht mitmachen, geben den Namen. Die Die bedeutet auf Italienisch so ein bisschen wie los geht's.
2: Also los geht's.
1: Die Die, das habe ich gelernt bei der Europameisterschaft. Italienischer Freund von mir schreit die ganze Zeit diesen Bildschirm an. Die Die. Und ich dachte, er sagt stirb, stirb auf Englisch und ist richtig gemeint zu den Gegnern. Sagt er, nein, Die Die bedeutet los, mache los. Also, Die Die jetzt, Shakira.
2: Kurzer italienischer Kurs hier gemacht.
1: Sì, prego, certo, naturalmente.

0: Hier bei Energy am Morgen mit mir, Ben, und mit lieben Kollegen Jakob. Hallo Jakob,
1: hallo.
0: Ich grüße dich. Du hast eine Behauptung, wir müssen raten, lügst du uns gerade an oder nicht?
1: Wir bei uns in Deutschland haben das Flaschenpfand erfunden. Fakt oder Fake?
0: Also Jakob, das können wir doch mal nutzen als Möglichkeit, dass wir mit ehrlichen Karten spielen. Ja. Spiel doch mal, mach mal alles auf. Ja. Ist das eine Lüge oder nicht? Hast du mich gerade angelogen, ja oder nein?
1: Na, guck mich an.
0: Ich bin
1: so ehrlich.
0: So ein ehrliches Gesicht, ja. Haben wir in Deutschland das Flaschenpfand erfunden? Ich würde hoffen, ja, aber wahrscheinlich nein. Und das war irgendwie Luxemburg oder sowas. Ich sage, es ist Fake.
1: Wir in Deutschland haben das Flaschenpfand erfunden. Ist ein
2: Fake.
1: Ah. Es sind die Schweden gewesen. Ach. Schon vor über 140 Jahren übrigens. Und auch beim Dosenpfand sind die Schweden wieder die Ersten gewesen. Auch von denen haben wir das einfach nur kopiert.
0: Und ich bin gestern Pfand wegbringen gegangen und habe so einen Automaten bei mir. Nur einen, da raste ich ja schon aus, wo ein Vater mit seinem Kind war und nicht verstanden hat, warum manchmal die Flasche funktioniert, wenn er sie nochmal reinmacht, manchmal nicht. Wir sind alle ausgerastet. Pfand ist wirklich gut, aber auch irgendwie irre. Alex Warren jetzt mit Ordinary hier auf Energy.

0: Das Zauberwort, um Anna Guten Morgen für sich zu gewinnen, ist Spirulina. Guten Morgen, hier ist Energy am Morgen mit Anna und Ben.
1: Hallo.
0: Anna, das ist mir letztens ein bisschen aufgefallen, als wir uns einen Kaffee geholt haben. Du hast dir da extra irgendein Latte Chaco Mocoyato geholt mit Spirulina drauf. Das ist irgendein blaues Schlumpfcreme-Ding.
1: Da stehe ich
0: komplett
1: drauf.
0: Ich habe es noch nie in meinem Leben gehört. Was ist das? Warum trinkst du das gerne?
1: Also, Spirulina ist ein blau-grünes und Achtung, ich hoffe, ich spreche es richtig aus.
0: Ja.
1: Cyanobacterium,
0: upsi,
1: das auch als Nahrungsergänzungsmittel verwendet wird.
0: Aha.
1: Und das ist quasi wie so eine pflanzliche Proteinquelle. Hast du gleich noch ein bisschen Protein mit drin?
0: Ja.
1: Dann super Nährstoffe, wie zum Beispiel ganz viel Eisen, Antioxidantien, was halt gut für das Immunsystem ist.
0: Aha.
1: Und das gibt's in halt, es sieht so eigenartig aus.
0: Ja.
1: Also es gibt's in grün, das gibt's aber auch in blau. Und ehrlich gesagt, also erstmal soll mega gut für den Körper sein. Ich trinke es aber immer nur, weil halt die Farbe, ich rattenscharf finde.
0: Du magst blau. Es ist
1: ich stehe
0: auch ein krasses
1: total
0: blau.
1: Auf blau und grün.
0: Ja.
1: Und dann freue ich mich jedes Mal, wenn ich, oh Spirulina, jetzt mach ich was für den Körper und ich habe blaue Farbe, toll.
0: Alle gewonnen.
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0: Wohnen zur Miete ist in den letzten Monaten wieder mal teurer geworden, Jakob. Ist in den größeren Städten aber teilweise sehr unterschiedlich.
18: Ist richtig. Beim Institut der Deutschen Wirtschaft wird gesagt, in Köln sind die Mieten zuletzt im Schnitt um fast 8% nach oben gegangen, in Hamburg um 5,5% und in Stuttgart und Berlin sind wir gerade mal bei 1%. Es wird ja immer wieder gesagt, dass es hier einfach zu wenig Wohnungen gibt. Wohnungsexperte Sven Carstensen sagt in der ARD, das ist aber nicht das einzige Problem.
19: Meine Zahl zu nennen, haben wir 50 Quadratmeter Flächenverbrauch
12: auch pro Nase. Das war vor 30 Jahren noch bei 35 Quadratmeter. Wir haben kleinere Haushalte, das heißt, die Versingelung ist auf der einen Seite da. Das heißt also, die Haushalte grundsätzlich werden kleiner. Wir haben aber auch insbesondere in den 2000er Jahren uns tendenziell größer eingerichtet. Das heißt, hier müssen auch die Standards wahrscheinlich ein bisschen nach unten gefahren werden.
18: Er meint, man versucht auch immer mehr leere Büros in Mietwohnungen umzuwandeln. Das ist aber teilweise so teuer, als ob man gleich neu bauen würde. Dann will die Deutsche Bahn, dass jetzt an allen Bahnhöfen Alkohol verboten wird. Die Bild berichtet, damit soll es sicherer werden und nicht mehr so viel Stress geben. So ein Alkoholverbot gibt es ja unter anderem schon rund um den Hauptbahnhof in Hamburg. Da hätte man auch gute Erfahrungen mitgemacht. Das Verbot für alle Bahnhöfe will man jetzt bis Mitte Oktober durchsetzen. Und da gibt es ja inzwischen einige Momente vom WM-Finale von vorgestern, die viral gegangen sind. Einer davon betrifft auf jeden Fall Poplegende Robbie Williams.
1: Ja.
18: Dem ist ja im Interview als Magenta TV sowas Weißes aus dem Gesichtsbereich gefallen. Er hat sich dann noch in die Haare geschmiert und es ging irgendwie nicht weg.
1: Ja.
18: Und dazu hätte er jetzt auch nochmal ein Statement bei Insta rausgehauen.
19: I'd like to apologize for the object. I was deeply unprofessional.
18: Ja, tut ihm leid, es war sehr unprofessionell. Hatte ja dann auch direkt viele Gerüchte gegeben. Was könnte das sein, was ihm da aus der Nase gefallen ist?
20: Aha.
18: Er meint aber, ja, Minzpastille.
20: Ja.
18: Und es ist wohl so, es scheint auch so eine Minzpastille gewesen zu sein, so Anti-Rauchen gewesen.
20: Ah, okay, cool.
18: Ja, und deswegen
20: siehste,
18: hatte davon immer viele dabei. Und es scheint ihm auch wirklich aus dem Mund gefallen zu sein.
20: Ach, siehst du.
1: Ja, aber ich finde, das sieht man auch eindeutig in dem Video. Also immer die Leute mit ihrer Nase.
20: Ja.
1: Der hat da rausgespuckt, dann wollte er es wegmachen, hat
20: elegant,
1: sich dann am Kopf gekratzt und dann
20: geklebt.
1: Klebte halt das Stück am Kopf. Das kann auch Robbie Williams passieren.
20: Uns allen schon passiert.
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Die Fußballweltmeisterschaft ist vorbei und wir fragen uns, was jetzt? Jeden Morgen aufstehen, die Kicktipp-Runde checken, das gibt's einfach nicht mehr. Gott sei Dank gibt's aber unseren Kollegen Jakob. Der hat schon Alternativ-Weltmeisterschaften, auf die wir uns konzentrieren können. Bin ich sehr gespannt drauf. Wir hören aber jetzt erstmal Taylor Swift zusammen mit Elizabeth Taylor.

0: Sport-Highlights. Was hast du uns denn da mitgebracht?
1: Also es ist gar nicht mehr so lange hin. Anfang nächsten Monats können wir uns schon freuen auf den Ocean Cup im Hobbyhorsing in Bayern. Ich glaube, das wird eine ganz, ganz tolle Veranstaltung.
2: Hobbyhorsing.
1: Ansonsten Anfang September haben wir den GeoGuessr World Championship in Berlin.
2: Das könnte cool sein, was macht man da?
1: Da kriegst du quasi ja so ein Foto vorgesetzt.
2: Ja, das lieb ich,
1: und dann musst du raten, wo ist das auf der Welt?
2: Ja, wo ist dieser Zaun?
0: Genau. Aber das finde ich cool.
2: Das finde ich auch ganz cool.
1: Und ansonsten hätten wir noch Mitte November Line Dance, der 12-Stunden-Marathon in Bayern.
0: Und ich sage, Line Dance wäre genau mein Ding.
2: Das glaube ich nämlich auch.
0: Weil den Cotton Eye Joe, da könnt ihr mich um 3 Uhr nachts wecken und dann Ring für Cotton Eye Joe, dann tanze ich euch den vor, gar kein Problem.
1: Mach mal.
2: Sehr gut. Probiert auch hier zu Jack Style mit Turn the Lights On.

0: auf ein Konzert gehen und nebenbei was fürs Klima tun. Das ist ja ganz einfach.
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2: Guten Morgen, Energy am Morgen ist an hier mit mir, Anna, guten Morgen und Ben.
0: Morgen.
2: Und egal ob Fußball-WM oder Konzert, solche Mega-Events gelten ja nicht gerade als klimafreundlich, auweia. Forscher der Uni Cambridge haben jetzt aber herausgefunden, das lässt sich ganz einfach ändern.
0: Oh.
2: Weil die meisten CO2-Emissionen entstehen da nicht auf der Bühne oder im Stadion, sondern halt durch die An- und Abreise der Fans. Und da muss halt dringend was geändert werden. Und die Band Coldplay, wir kennen sie alle, die macht's vor. Die haben ihre Fans mit Rabatten für klimafreundliches Reisen belohnt.
0: Clever.
2: Und so die Emission der Fanreisen fast halbiert für ihre Auftritte. Also
0: mega.
2: Wer mit Bahn oder Bus kommt, wird belohnt. Und die Forschung sagt, ja, funktioniert und lässt sich auf alle großen Events super anwenden.
0: Finden wir eine super Idee.
2: Finde ich auch nicht schlecht. Ich meine, ich fliege sowieso nicht mit meinem Privatjet.
0: Nein, das machen wir selten.
2: Sondern dann wirklich halt mit dem Zug angetuckert. Ja. Komm, wir machen es ja schon ganz in Ordnung. Aber klar, für alle anderen kann man das irgendwie nochmal in die richtige Richtung leiten.
0: Und noch positiver gedacht, wenn alle anderen den Zug nehmen, hat man auf der Straße mit seinem Auto auch mehr Platz.
2: Also nein, wenn so nicht.
0: Wir machen weiter mit Danny Swims und Mr. Know-It-All.

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1: Einfach mal günstig wohnen und auch noch viel Platz haben. Das ist für viele von uns ein Traum. Jakob, dabei sind die Wohnungen ja eigentlich da.
2: Ja, die Leute ziehen einfach nicht mehr aus und machen auch mal Wohnungen frei. Katharina Ender ist Wohnungsforscherin und die hat schon mal beim ZDF gemeint, betrifft dann vor allem ältere Leute, die nur noch alleine leben.
3: Diese kleinen Haushalte ziehen meist nicht um, weil es keine passenden Angebote gibt in Ballungsräumen, weil die Wohnungen zu teuer sind und in ländlichen Räumen häufig auch, weil das Angebot fehlt, weil das erst geschaffen werden muss durch Neubau.
2: Ja, das Institut der Deutschen Wirtschaft sagt, gerade in den großen Städten gibt es in den letzten Jahren immer weniger Wohnungsangebote. Besonders krass ist es in Hamburg, Frankfurt am Main und Leipzig. Dann haben die Briten jetzt schon wieder einen neuen Premierminister. Andy Burnham übernimmt. Er ist damit jetzt schon der 7. Regierungschef in 10 Jahren. Er will sich vor allem darum kümmern, dass die Leute im Alltag wieder mehr Kohle haben. Das dürfte aber nicht so einfach sein, denn die Wirtschaft leidet ja teilweise immer noch unter den Folgen des Brexits. Und dann schauen wir noch nach Sylt, denn da ist es jetzt wieder soweit. Die Punks kommen auf die Insel, auf einer Wiese in Tinnum, haben schon die ersten ihr Camp aufgebaut. Das soll gut 4 Wochen stehen bleiben, ist aber natürlich nicht nur ein Zeltlager. Nein, es soll auch ein politisches Camp wieder sein mit Workshops, Live-Musik und Demos. Ich gehe davon aus, wird aber natürlich auch ganz viel gefeiert.
4: Oh, also Sylt ist ja eine meiner Lieblingsinseln. Ich liebe ja Sylt, aber diese ganze Punk-Geschichte da, das habe ich irgendwie noch nie verstanden.
5: Ist cool.
4: Passt auch einfach gar nicht hin. Passt auch gar nicht in das Bild da irgendwie rein. Ist doch schicki.
5: Aber da treffen noch zwei Kulturen aufeinander und es passiert was ganz Besonderes.
4: Aber das politische Camp ist vielleicht nicht ganz unsere Richtung,
5: ja, okay.
4: Ben.
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0: Gänsehaut, Aufregung und die Möglichkeit, die Liebe seines Lebens zu finden. Geht alles nur, wenn man sich traut, jemanden anzusprechen.
1: Ja, aber das fällt vielen gar nicht so leicht. Was das Problem sein könnte, klären wir alles gleich. Jetzt aber erstmal Olivia Dean mit So Easy to Fall in Love. Na, das möchte ich mal sehen. Kriegt ihr jetzt hier im Radio.

0: könnte doch so, so einfach sein. Hallo, Energy am Morgens an, hier mit mir, Anna, guten Morgen, und Ben.
1: Morgen.
0: Seit einigen Tagen schon Thema hier bei uns, ansprechen. Mhm. Mir ist es aufgefallen, meinen Mädels ist es aufgefallen, Männer sprechen einfach keine Frauen mehr an. Also wirklich in den seltensten Fällen. Und dann habe ich einfach mal Journalismus betrieben und meine Jungs mal gefragt, woran liegt es denn, meine Kumpeljungs?
1: Ja.
0: Und dann meinte einer meiner besten Freunde zu mir, Anna, ich spreche keine Frauen mehr an, weil ich einfach heutzutage nicht mehr weiß, was darf ich noch, was darf ich nicht. Ich will dann auch irgendwie nicht der Creep sein, wo es dann heißt, ja, der hat mich dann irgendwie genervt. Und habe ich zu ihm gesagt, aber du bist doch ein anständiger Kerl, wie kannst du denn nerven?
1: Kenn ich komplett. Ich kann auch mal in meinen 39 Jahren, die ich auf der Welt bin, ich habe noch nicht ein Mädel angesprochen.
0: Wirklich?
1: Im Club zum Beispiel denke ich, die sind vielleicht auf dem Mädelsabend. Wer bin ich, dass ich jetzt da reingehe? Vielleicht hat die auch einen Freund auf der Straße. Gott weiß, was die gerade macht. Die kommt gerade von der Arbeit, die hat gerade Schluss gemacht, die hat dann irgendeinen Stress. Und dann komme ich doof um die Ecke und sage irgendwas. So. Ich will eigentlich nur nicht stören. Kenne ich das Problem, habe ich auch.
0: Ja, aber da würde ich jetzt einfach mal für alle Männer da draußen wirklich einfach mal die Angst wegnehmen. Ein einfaches Hi, du bist mir aufgefallen. Hi, hübsch siehst du aus. Ich finde, du hast einen schönen Vibe. Das tut niemandem weh.
1: Ja.
0: Da sagt keiner, jetzt hat der Creep, der alte Mann, mich schon wieder angesprochen. Ich will meine Ruhe haben. Das macht keine Frau. Sondern wir würden uns mal freuen, wenn uns eben nicht nur die Assis ansprechen. Sondern einfach ein ganz normales Hi, du bist mir aufgefallen.
1: Okay.
0: Was machst du hier? Bist du öfter hier? Nett. Fertig.
1: Also, die Herren da draußen, traut euch. Jetzt Alex Warren mit Fever Dream für euch hier auf Energy.

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1: Spielen wir heute Morgen mit der lieben Elli. Hi, hier sind Anna und Ben für dich.
2: Ja, hallöchen, guten Morgen.
3: Grüß dich,
1: Anna. Hallöle, und das ist hier dein Buchstabe.
0: M.
1: M wie Mund, Mond, malen. Du hast 30 Sekunden Zeit. Du brauchst 5 richtige, sollte dir mal zu einer Kategorie nichts einfallen. Dann sag einfach schnell weiter und Ben überlegt sich eine neue.
2: Alles klar, dann machen wir das.
1: 30 Sekunden gehen jetzt los.
3: Ein Cocktail mit M.
2: Mandarin-Flowers-Cocktail.
3: Ja, sehr gut. Ein Kleidungsstück mit M.
2: Mantel.
3: Eine Verabschiedung.
2: Verabschiedung? Wenn die Milchallergie geworden ist.
3: Dann, wie verabschiedet man sich da? Die Verabschiedung
2: macht, so, keine Ahnung.
3: Pass auf, wir machen einen Grund für einen Weltuntergang mit M.
2: Grund, oh Gott, mit, weiter?
3: Ein Kosename für den Partner.
2: Mausi.
3: Eine Sportart.
2: Marathon.
3: Sehr gut, und ein, oh, die Zeit ist vorbei.
2: Oh.
3: Da kam das blöde Geräusch.
1: Oh, leider nur 4.
3: Das war aber trotzdem sehr, sehr kreativ, aber es hat leider nicht gereicht.
2: Okay, kein Problem.
1: Ah, sie hat sich zu lange an der Verabschiedung aufgehalten.
3: Man muss schnell sein, schnell weiter sagen, weißt du? Nicht also, so weiter.
1: Muss weiter, muss los, mach's gut. Das wäre eine schöne Verabschiedung.
3: Könnt ihr es besser? Dann beweist es doch mal, geht auf energy.de und meldet euch an für Stadtland Energy. Und

0: friedlich, ganz entspannt zur Arbeit fahren? Nein, geht nicht. Energy am Morgen ist Anni mit mir, Anna, guten Morgen, und Ben. Vielleicht hört ihr es durchs Radio durch, mein Cortisolspiegel ist hoch. Der ist so durch Stresslevel 1000.
1: Du bist etwas kurz vor Knappi auf Arbeit erschienen, sagen wir es mal so. Und der Grund war was?
0: Eine Baustelle, die vor meinen Augen einfach aufgebaut wurde. Ich fahre jeden Morgen dieselbe Strecke, kann schon ungefähr einordnen, welche Ampel wann grün wird, weil ich wirklich immer dieselbe Strecke zur selben Zeit fahre und möchte über eine Brücke rüberfahren, und auf einmal sehe ich, halt, stopp, hier stehen alle Leute, hier kommt keiner mehr weiter, und irgend so ein Typ in so einer Neonweste sagt, einmal bitte hier rechts alle rum und dann einmal wenden.
1: Oh nein.
0: Und hat komplett einfach die ganze Brücke abgesperrt.
1: Aber genau vor deiner Nase.
0: Genau vor meiner Nase. Also wie viel Pech kann man haben? Jetzt habe ich auch geguckt, das geht auch noch. Bis Anfang August geht das auch
1: noch. Also eine Weile, ja.
0: Also eine ganze Weile muss ich jetzt irgendwie mir einen Umweg suchen, um irgendwie zur Arbeit zu kommen. Und es kann doch nicht sein. Gibt es irgendwie eine App, wo ich kurz vor knapp wirklich sehe, jetzt wird die Baustelle eröffnet. Achtung, Anna, hier nicht langfahren. Weil ich wusste gar nicht, wie ich dann zur Arbeit kommen sollte.
1: Ich verstehe gar nicht, dein Problem ist, Anna, guten Morgen, du fährst einen Fiat 500. Mhm. Als ob du nicht irgendwie auf dem Gehweg kurz mal mit zwei Rädern lang gehen könntest. Du fährst einen Einkaufswagen. Also, der hätte wohl noch vorbeigepasst.
0: Es würde gehen, aber es ist halt leider nicht erlaubt.
1: Ja, gut.
0: Sonst würde ich es machen.
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1: Man hat ja das Gefühl, dass die Mieten jedes Jahr mal krasser werden, Jakob, und das ist leider nicht nur ein Gefühl.
12: Ja, das Institut der deutschen Wirtschaft sagt, dass die Mieten in den letzten Monaten nochmal kräftig angezogen haben. Im Schnitt ist es um 4% nach oben gegangen im Vergleich zum letzten Jahr. Melanie Weber-Moritz ist vom Mieterbund und die hat schon zuletzt bei NTV gemeint, man hat gerade zwei große Forderungen.
13: Eine ganz wirksame Mietpreisbegrenzung, vor allen Dingen bei den rasant steigenden Angebotsmieten. Wir brauchen auf der anderen Seite aber natürlich deutlich mehr Investitionen in den Wohnungsbau und hier ganz eindeutig nicht für Luxuswohnungen, sondern wir müssen sicherstellen, dass die Investitionen auch in den sozialen Wohnungsbau einfließen.
12: Ja, Wohnungsexperten sagen aber auch, viele wohnen inzwischen deutlich größer, als sie eigentlich müssten. Betrifft vor allem ältere Leute, die wollen oft einfach ihre günstige Miete behalten. Dann sind die Spritpreise zuletzt wieder ordentlich angezogen. Jetzt sind wir sogar so weit, dass Benzin noch teurer ist als vor dem Tankrabatt. Der ADAC sagt, Super E10 kostet im Schnitt gerade um die 2,15 Euro, Diesel so um die 2,17. Das Ganze hat mit der wieder angespannten Lage im Nahen Osten zu tun und natürlich auch mit den Sommerferien. Denn in fast allen Bundesländern sind die Leute schon im Urlaubsmodus und mit dem Auto unterwegs. Bis jetzt hat unsere Bundesregierung übrigens noch keine neuen Entlastungen geplant. Und alles kommt irgendwann wieder. Jetzt auch die Diddelmaus. Seit gestern gibt's wieder Stofftiere, Stifte, Blöcke und sogar Duftpapier von Diddel. Ist in vielen Läden direkt wieder ausverkauft gewesen, weil ganz viele Erwachsene das Zeug auch gekauft haben. Der Markenexperte John Christoph Bernd hat bei NTV einmal erklärt, warum Diddel wieder so gehypt wird.
14: Und da wird dann auf einmal so ein Traum neu geweckt. Und es geht natürlich auch um dieses Kindchenschema. Zurück dahin, wo ich völlig sorgenfrei war. Und heute ist so eine garstige Zeit. Und die waren noch so süß und heute sind sie auch noch süß. Und die kommen jetzt neu zurück in meine Familie.
12: Ja, und der nächste Hype, der kommt auf jeden Fall. Er soll nämlich für Weihnachten eine extra Diddel-Kollektion geben.
1: Gerade, dass ich mega Fehler gemacht habe. Ich habe das immer Diddel genannt. Mein ganzes Diddle. Leben ist es die Diddelmaus gewesen.
0: Diddle? Aber ist doch mit Diddle.
1: Ja, ja, macht doch komplett Sinn. Also es geht gerade wie so ein Vorhang auf und ich denke,
0: ehrlich
1: die
0: gesagt,
1: Diddelmaus.
0: Alles an mir vorbeigegangen. Ah. Also wenn Leute an Papier geschnuppert haben, war ich, okay, sind nicht meine Freunde. Funktioniert nicht.
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0: Groß gebaut, langes blondes Haar und er hat meine WM 2026 um einiges schöner gemacht. Es geht natürlich um Norwegen-Star Erling Haaland. Hat heute Geburtstag. Und ich habe mal ein paar Fun Facts über meinen neuen Lieblingsfußballspieler mitgebracht.
1: Hört er gleich. Ich bin gespannt auf jetzt erstmal Kygo, Khalid und Griffin zusammen mit Save My Love für euch am Dienstagmorgen hier auf Energy.

0: Und jetzt geht's hier um einen der größten Stars der Weltmeisterschaft und ich meine halt wirklich einer der größten. Guten Morgen, hier ist Energy am Morgen mit Anna und Ben. 1,95 Meter ist er groß und wird heute 26 Jahre alt. Die Rede ist natürlich vom Fußballstar Erling Haaland, dem Norweger.
1: Und gerade ist das Internet ja voll am Boom mit Memes von
0: ihm.
1: Der
0: ist so lustig, der
1: Kerl. Er ist so ein lustiger Typ in den ganzen Interviews. Ich habe uns noch ein paar Fun Facts über ihn mitgebracht.
0: Ah, über Erling Haaland.
1: Er wurde in England geboren, spielt aber für Norwegen. Sein Vater Alf Inge Haaland.
0: Auch Legende.
1: Hat damals auch gespielt und als Erling 3 Jahre alt war, ist dann die Familie mit ihm zurück nach Norwegen gezogen. Mhm. Er hat einen ganz kuriosen Weitsprungrekord als Kind aufgebaut. Ja. Mit 5 Jahren sprang er aus dem Stand 1,63 Meter.
0: Ja.
1: Das ist größer als ich bin.
0: Ja.
1: Was bis heute auch häufig als Altersklassenrekord dann noch erwähnt wird.
0: Krass.
1: Haaland hat mal verraten, dass er eine Zeit lang jeden Morgen zur Champions League Hymne aufgewacht ist.
0: Das war seine Inspiration, so.
1: Klingelwecker-Ton, also Motivation wirklich auf höchstem Niveau.
0: Geil.
1: Und während seiner Zeit beim BVB, also bei Dortmund, hat er verraten, dass Kebab-Pizza sein Lieblingsessen ist. Das ist eine ganz spezielle Kombination und vor allen Dingen in Skandinavien anscheinend sehr beliebt. Habe ich noch nie gehört.
0: Also ich habe die schon mal gesehen, so auf einer Bestellmöglichkeit.
1: Ja.
0: Es hat einen Döner auf einer Pizza drauf quasi.
1: Nee, weiß ich nicht.
0: Aber weiß ich nicht.
1: Facts über ihn mitgebracht.
0: Ah, über Erling Haaland.
1: Er wurde in England geboren, spielt aber für Norwegen. Sein Vater Alf Inge Haaland.
0: Auch Legende.
1: Hat damals auch gespielt und als Erling 3 Jahre alt war, ist dann die Familie mit ihm zurück nach Norwegen gezogen. Er hat einen ganz kuriosen Weitsprungrekord als Kind aufgebaut.
0: Ja.
1: Mit 5 Jahren sprang er aus dem Stand

0: verraten, dass Kebab-Pizza sein Lieblingsessen ist. Das ist eine ganz spezielle Kombination und vor allen Dingen in Skandinavien anscheinend sehr beliebt. Habe ich noch nie gehört.
1: Also ich habe die schon mal gesehen, so auf einer Bestellmöglichkeit.
0: Ja.
1: Es hat ein Döner auf einer Pizza drauf quasi.
0: Nee, weiß ich nicht.
1: Aber weiß ich nicht. Trotzdem, einer, der sich bei uns ins Herz gespielt hat.
0: Ja.
1: Und ich freue mich schon auf die nächsten Reels und Memes über ihn.
0: Ja.
1: Weil der Mann ist
0: jetzt hat er erstmal ein bisschen Urlaub verdient.
1: Geburtstag.
0: Und dann freuen wir uns weiter über Content von ihm.
1: Jetzt gibt's erstmal Stay, Leonie und Callum Scott für euch hier auf Energy. 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

0: weiter geht's hier durch euren Morgen. Wir haben es genau 7.47 Uhr.
1: Und wir haben einen absoluten Energy-Hit für euch jetzt am Start. Es ist Peter Fox mit Schwarz zu Blau.
0: Ich glaube es nicht. Das startet mal rein in den Dienstag und dann kommt einfach Peter Fox angerockt.
1: Geil.
0: Und der beschreibt genau das, was, glaube ich, viele sich von uns denken. Man mag irgendwie so sein eigenes Zuhause, man mag seine Stadt, aber gleichzeitig ist man auch, oh, es ist alles so dreckig, es ist alles so grau.
1: Genervt.
0: Und einen nervt einen irgendwie. Aber ich habe das zum Beispiel im Urlaub total, dass ich mir denke, ja, ich bin jetzt hier gerade in wunderschönen Italien, Spanien, was auch immer.
1: Ja.
0: Aber ich habe dann richtig so dieses, ich vermisse das Dreckige von zu Hause. Ich vermisse so ein bisschen, dass so ein bisschen Müll hier irgendwie rumliegt.
1: Ich vermisse meinen Schmutz.
0: Ja.
1: Gibt's jetzt hier auf Energy. Komm.

0: Kurze Frage, zu welcher Generation zählt ihr euch? Ist aber eigentlich auch egal. Hier können alle mitmachen.
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0: Hier bei Energy am Morgen, natürlich mit Anna, guten
2: Hallo.
0: Morgen und mir, Ben. 15 Jahre sind zwischen uns, ich 39, du 24. Mhm. Da gibt es so ein paar Unterschiede und du testest mich mal.
2: Was machen wir Männer und Frauen mit Lachsperma?
0: Ja, Lachsperma schmieren wir uns ins Gesicht. Das ist so eine Hollywood-Ding, von wegen, damit man jung bleibt, schön bleibt, straff bleibt, hübsch bleibt.
2: Das mit dem Lachsperma kam beunruhigend schnell, gibt zu. Da hast du doch auch schon mal nachgeschaut. Das ist nämlich jetzt genau das Ding aus Hollywood, was sich jetzt alle auch in Deutschland spritzen lassen. Das ist wie so ein Kollagenprodukt.
0: Kollagen ist das Wort, ja.
2: Zur Feuchtigkeit, Verbesserung des Hautbildes, dass man einfach so eine Hautverjüngung hat. Mhm. Und das wird so unter die Augen vor allen Dingen auch rein injiziert. Sieht auch ganz komisch aus danach, die Behandlung. Mhm. Und danach sollst du straff und jung sein.
0: Ich finde es auch ein bisschen merkwürdig. Ich muss sagen, deswegen wusste ich so schnell, ich habe mich ein bisschen inspirieren lassen. Ich nutze nicht Lachsperma, weil das finde ich eklig, aber ich habe mir ein kleines Aquarium geholt und so eine Guppies. Kennst du diese ganz kleinen Fische? Ich habe mir ganz viele Guppies geholt, ungefähr 50 habe ich, 45. Und dann spiele ich denen immer ganz romantische Musik von Ed Sheeran, dass die miteinander was haben. Dann nehme ich mir dieses Guppiwasser und reibe mir das ins Gesicht jeden Abend, jeden Morgen, damit die Haut kristallfrisch ist. Also ich habe Guppiesperma im Gesicht, jeden Tag, und es bringt richtig viel.
2: Wie Ben mit diesem Guppi-Wasser im Gesicht jetzt aussieht, ob man vielleicht auch eine Veränderung, eine Verbesserung sieht, das könnt ihr nachschauen auf Instagram bei energy-de.
0: Wir machen erstmal weiter mit einem anderen, der sich sehr jung fühlt, aber ein anderes Geheimnis hat, und zwar Dracula. Jetzt von Tame Impala und Jenny hier auf Energy.

0: Update. Wohnen zur Miete ist in den letzten Monaten wieder mal teurer geworden, Jakob. Ist in den größeren Städten aber teilweise sehr unterschiedlich.
1: Ist richtig. Beim Institut der Deutschen Wirtschaft wird gesagt, in Köln sind die Mieten zuletzt im Schnitt um fast 8% nach oben gegangen, in Hamburg um 5,5% und in Stuttgart und Berlin sind wir gerade mal bei 1%. Es wird ja immer wieder gesagt, dass es hier einfach zu wenig Wohnungen gibt. Wohnungsexperte Sven Carstensen sagt in der ARD, das ist aber nicht das einzige Problem.
2: Meine Zahl sind, dann haben wir 50 Quadratmeter Flächenverbrauch auch pro Nase. Das war vor 30 Jahren noch bei 35 Quadratmeter. Wir haben kleinere Haushalte, das heißt, die Versingelung ist auf der einen Seite da. Das heißt also, die Haushalte grundsätzlich werden kleiner. Wir haben aber auch insbesondere in den 2000er Jahren uns tendenziell größer eingerichtet. Das heißt, hier müssen auch die Standards wahrscheinlich ein bisschen nach unten gefahren werden.
1: Er meint, man versucht auch immer mehr leere Büros in Mietwohnungen umzuwandeln. Das ist aber teilweise so teuer, als ob man gleich neu bauen würde. Dann will die Deutsche Bahn, dass jetzt an allen Bahnhöfen Alkohol verboten wird. Die Bild berichtet, damit soll es sicherer werden und nicht mehr so viel Stress geben. So ein Alkoholverbot gibt es ja unter anderem schon rund um den Hauptbahnhof in Hamburg. Da hätte man auch gute Erfahrungen mitgemacht. Das Verbot für alle Bahnhöfe will man jetzt bis Mitte Oktober durchsetzen. Und dann gibt es inzwischen einige Momente vom WM-Finale vorgestern, die viral gegangen sind. Einer davon betrifft auf jeden Fall Pop-Legende Robbie Williams. Dem ist im Interview mit Magenta TV ja irgendwas Weißes aus dem Gesichtsbereich gefallen, anscheinend aus der Nase. Da hat es dann natürlich direkt ganz viele Gerüchte gegeben, hat er dann aber direkt gestern bei Insta alles aufgeklärt. Er sagt, das war eine Minzpastille, scheint wohl auch eher aus seinem Mund gefallen zu sein.
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0: Und die Frage, gibt es etwas Schöneres als die Liebe? Natürlich nicht. Es ist das, was wir alle suchen. Wir genießen es. Ja, wir brauchen es.
1: Iba! Also da bin ich ja derzeit, Ben, überhaupt nicht in Stimmung für. Aber okay, für alle Lovebirds haben wir gleich genau das Richtige.

0: ganz ehrlich, haut mir alle ab mit eurer Liebe. Energy am Morgen ist an, hier mit mir, Anna, guten Morgen, und Ben.
1: Das ist doch das Schönste, was es gibt,
0: ja,
1: Liebe.
0: Ja, ich möchte jetzt hier auch nicht so verbittert sein, aber seitdem ich jetzt so frisch Single bin, muss ich sagen, ich habe überhaupt keine Lust mehr auf Pärchen. Pärchen nerven mich irgendwie. Die haben mich vorher nicht gestresst. Ich war ja auch, hab ja auch zu der Sorte gehört.
1: Ja.
0: Aber ich ertrag es nicht mehr. Auch keine Liebesfilme gucke ich gerade.
1: Alles weg.
0: Gar keine Liebessongs. Ich habe eine richtige Antipathie. Ah, oh, gut, Liebe.
1: Das freut mich doch. Guck mal, was ich für dich habe.

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1: Ist es in Ordnung? Also für alle Liebestauben unter euch genau das Richtige. Klickt euch mal rein in unsere Energy-App. Da haben wir noch über 40 weitere Webstreams. Ich höre dann zum Beispiel Afrobeats.

0: Da haben wir es, 8.17 Uhr. Schönen guten Morgen wünschen wir euch. Und da haben wir natürlich immer die besten neuen Hits für euch. Weiter geht's hier mit Flow, der Girls-Gruppe, und Leak It.
1: Ja, die große Frage, Anna, guten Morgen. Wenn das so eine erfolgreiche Girlband ist, da ist die Frage, Anna, guten Morgen, würde das mit einer Girlband bei dir auch klappen? Das habe ich mir mal durch den Kopf gehen lassen. Ich sage ja, aber nicht lange. Ich glaube, das würde ein Jahr lang gut gehen, so mit vier anderen Mädels. Ihr wärst Best Friends, aber dann gäbe es irgendwo einen Cut. Dann gäbe es einen harten Cut. Die würden sagen, sie mögen keinen Handball oder Pole-Dancen oder so. Und dann wär's, und dann würdest du eine Single-Karriere. Du bist quasi so eine Beyoncé, weißt du, die eine gute Girl-Group-Zeit hat, aber dann noch noch bessere Single-Group.
0: Ich bin schon sehr, sehr gut in Mädels-Freundschaften pflegen und die sind mir auch total wichtig. Aber ich glaube, in so einer Girls-Group, und wenn dann da irgendwie rumgestresst wird oder irgendein Typ wird dann ausgespannt, wenn sich immer alles um Männer dreht, nee, gar kein Bock. Dann mache ich lieber mein eigenes Business.
1: Oder in der Boy-Group.
0: Ah ja, ich gehe dann in der Boy-Group.
1: Anna Gutenmorgen rum. Okay. Das wäre was. Wir machen jetzt erstmal Flow mit Leak It.

0: Fake.
1: Natürlich hier bei Energy am Morgen mit Anna und Ben. Hallo. Und Jakob, der alte Lügenbold. Der hat eine Behauptung, wir müssen raten. Erzählt er die Wahrheit, ja oder nein?
2: Nägel, Fingernägel, Fußnägel wachsen im Sommer schneller. Fakt oder Fake?
3: Nee, glaub ich nicht. Also Nägel ist ja dasselbe sozusagen auch wie mit Haaren.
1: Ja, wächst immer.
3: Und da kann man doch viel, wie ist denn das?
1: Glaubst du nicht, dass du das beeinflussen kann?
3: War das nicht mit Keratin?
1: Weiß ich nicht.
3: Nee.
1: Weiß
3: ich
1: nicht.
3: Also ich glaube, Keratin ist gut für Haare und Nägel.
1: Ja, das ist schneller.
3: Und das kann man dann zum Beispiel auch in Form von so Supplements nehmen. Das hat aber meines Wissens nach nichts mit einer Jahreszeit zu tun.
1: Doch, ich glaube, alles wächst irgendwie im Sommer besser. Ich sag Fakt. Du sagst Fake.
2: Ja. Also Nägel wachsen im Sommer schneller ist ein
4: Fakt.
2: Ja, gerade bei heißen Temperaturen liegt wohl daran, dass die Fingerspitzen da stärker durchblutet werden bei den Temperaturen.
3: Verstehe.
1: Wieder was gelernt an der guten Morgen, siehst du?
3: Ich muss ja meinen immer richtig abraspeln, weil ich bin ja beim Pole. Und wenn ich dann die beim Pole Dance die Stange anfassen möchte mit langen Nägeln, dann brechen mir die ab. Also ich bin auf jeden Fall nicht so
2: fest. Ist da immer so hot oder was?
3: Ja, und das ist auch Idiot. Ja. Da wachsen sie sowieso schneller. Wie die Baustelle hier. Hallo. Kamera.

0: Morgen, hier ist Energy am Morgen für euch am Dienstag mit Anna Gutmorgen natürlich und mir Ben und natürlich auch mit Jakob. Der kommt gleich beim Energy Update und hat das Wichtigste für euch am Start.
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9: Einfach mal günstig wohnen und auch noch viel Platz haben. Das ist für viele von uns ein Traum. Jakob, dabei sind die Wohnungen ja eigentlich da.
10: Ja, die Leute ziehen einfach nicht mehr aus und machen auch mal Wohnungen frei. Katharina Ender ist Wohnungsforscherin und die hat schon mal beim ZDF gemeint, betrifft dann vor allem ältere Leute, die nur noch alleine leben.
11: Diese kleinen Haushalte ziehen meist nicht um, weil es keine passenden Angebote gibt in Ballungsräumen, weil die Wohnungen zu teuer sind und in ländlichen Räumen häufig auch, weil das Angebot fehlt, weil das erst geschaffen werden muss durch Neubau.
10: Ja, das Institut der Deutschen Wirtschaft sagt, gerade in den großen Städten gibt es in den letzten Jahren immer weniger Wohnungsangebote. Besonders krass ist es in Hamburg, Frankfurt am Main und Leipzig. Dann haben die Briten jetzt schon wieder einen neuen Premierminister. Andy Burnham übernimmt. Er ist damit jetzt schon der 7. Regierungschef in 10 Jahren. Er will sich vor allem darum kümmern, dass die Leute im Alltag wieder mehr Kohle haben. Das dürfte aber nicht so einfach sein, denn die Wirtschaft leidet ja teilweise immer noch unter den Folgen des Brexits. Und dann schauen wir noch nach Sylt auf Anna Guten Morgens Lieblingsinsel, denn es ist schon wieder soweit, die Punks kommen auf einer Wiese in Tinnum, haben schon die ersten ihr Camp aufgebaut, soll gut 4 Wochen gehen und es ist nicht nur einfach ein Zeltlager, nein, es ist auch was Politisches, man trifft sich da zu Workshops, zu Live-Musik und für Demos und man läuft bestimmt auch mal über die Insel.
9: Super, ist doch schön, Anna Guten Morgen.
12: Ja, weiß ich nicht. Ich finde, es passt einfach nicht zu der Insel, diese ganzen Punks, die dann da irgendwie rumsitzen.
9: Da musst du doch genau gegensteuern. Anna, guten Morgen. Komm zu mir nach Friedrichshain, zu den Punks. Richtig schickimicki angezogen, ja, mit einem kleinen Sechsel, ja, und setz dich hin und sag,
12: nein,
9: hier ist ja auch schön.
12: Nein, die sollen einfach meine schöne Insel in Ruhe lassen. Keiner soll irgendwas singen, keiner soll irgendwie demonstrieren. Einfach mal die Insel sein lassen, so schön wie sie ist.
9: So.
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0: Ja, die Fußball-Weltmeisterschaft, die ist jetzt vorbei und wir fragen uns, was machen wir denn jetzt mit unserer Zeit? Jeden Morgen aufstehen und Kicktipp-Runde checken, das gibt's ja alles nicht mehr.
1: Nein, aber Gott sei Dank gibt's unseren Kollegen Jakob. Der hat nämlich Alternativ-Weltmeisterschaften rausgesucht, auf die wir uns jetzt voll konzentrieren können. Gibt's alles gleich, jetzt gibt's erstmal Dermot Kennedy und Funeral.

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0: Tja, und so schnell können 104 Fußballspiele vorbeigehen. Guten Morgen, hier ist Energy am Morgen für euch mit Anna. Guten Morgen,
1: hallo.
0: Jakob und Ben. Die Fußballweltmeisterschaft der Herren in USA, Kanada und Mexiko ist vorbei. Spanien Weltmeister, toll gemacht. Aber jetzt gibt es halt ein Riesenloch irgendwie. Was machen wir denn jetzt mit unserer Zeit, Anna? Guten Morgen.
1: Ja, eine Lücke, die uns unser Kollege Jakob gerne schließen möchte mit anderen Sport-Highlights. Was hast du uns denn da mitgebracht?
2: Also es ist gar nicht mehr so lange hin. Anfang nächsten Monats können wir uns schon freuen auf den Ocean Cup im Hobbyhorsing in Bayern. Ich glaube, das wird eine ganz, ganz tolle Veranstaltung.
0: Hobbyhorsing.
2: Ansonsten Anfang September haben wir den GeoGuessr World Championship in Berlin.
0: Das könnte cool sein. Was macht man da?
2: Da kriegst du quasi ja so ein Foto vorgesetzt.
0: Ja, das lieb
2: ich. Und dann musst du raten, wo ist das auf der Welt?
0: Ja, wo ist dieser Zaun?
1: Genau. Aber das finde ich cool.
0: Das finde ich auch ganz cool.
2: Und ansonsten hätten wir noch Mitte November Line Dance, der 12-Stunden-Marathon in Bayern.
1: Und ich sage, Line Dance wäre genau mein Ding.
0: Den glaube ich nämlich auch.
1: Weil den Cotton Eye Joe, da könnt ihr mich um 3 Uhr nachts wecken und dann Ring für Cotton Eye Joe, dann tanze ich euch den vor, gar kein Problem.
2: Mach mal.
0: Sehr gut. Probiert auch hierzu Meile mit My Lucky Day als Line Dance Variante. Viel Spaß.

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1: Auf ein Konzert gehen und nebenbei was fürs Klima tun. Das ist doch ganz einfach.
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3: Guten Morgen, Energy am Morgen ist an hier mit mir, Anna, guten Morgen und Ben.
1: Morgen.
3: Und egal ob Fußball-WM oder Konzert, solche Mega-Events gelten ja nicht gerade als klimafreundlich. Auweia. Forscher der Uni Cambridge haben jetzt aber herausgefunden, das lässt sich ganz einfach ändern.
1: Oh.
3: Weil die meisten CO2-Emissionen entstehen da nicht auf der Bühne oder im Stadion, sondern halt durch die An- und Abreise der Fans. Und da muss halt dringend was geändert werden. Und die Band Coldplay, wir kennen sie alle, die macht's vor. Die haben ihre Fans mit Rabatten für klimafreundliches Reisen belohnt.
1: Clever.
3: Und so die Emissionen der Fanreisen fast halbiert für ihre Auftritte. Also
1: mega.
3: Wer mit Bahn oder Bus kommt, wird belohnt. Und die Forschung sagt, ja, funktioniert und lässt sich auf alle großen Events super anwenden.
1: Finden wir eine super Idee.
3: Finde ich auch nicht schlecht. Ich meine, ich fliege sowieso nicht mit meinem Privatjet.
1: Nein, das machen wir selten.
3: Sondern dann wirklich halt mit dem Zug angetuckert. Ja. Komm, wir machen es ja schon ganz in Ordnung. Aber klar, für alle anderen kann man das irgendwie nochmal in die richtige Richtung leiten.
1: Und noch positiver gedacht, wenn alle anderen den Zug nehmen, hat man auf der Straße mit seinem Auto auch mehr Platz.
3: Also da. Nein, wenn so nicht.
1: Wir machen weiter mit BTS und Swim hier auf Energy.

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1: Man hat ja das Gefühl, dass die Mieten jedes Jahr mal krasser werden, Jakob, und das ist leider nicht nur ein Gefühl.
2: Ja, das Institut der Deutschen Wirtschaft sagt, dass die Mieten in den letzten Monaten nochmal kräftig angezogen haben. Im Schnitt ist es um 4% nach oben gegangen im Vergleich zum letzten Jahr. Melanie Weber-Moritz ist vom Mieterbund und die hat schon zuletzt bei NTV gemeint, man hat gerade zwei große Forderungen.
3: Eine ganz wirksame Mietpreisbegrenzung, vor allen Dingen bei den rasant steigenden Angebotsmieten. Wir brauchen auf der anderen Seite aber natürlich deutlich mehr Investitionen in den Wohnungsbau und hier ganz eindeutig nicht für Luxuswohnungen, sondern wir müssen sicherstellen, dass die Investitionen auch in den sozialen Wohnungsbau einfließen.
2: Ja, Wohnungsexperten sagen aber auch, viele wohnen inzwischen deutlich größer, als sie eigentlich müssten. Betrifft vor allem ältere Leute, die wollen oft einfach ihre günstige Miete behalten. Dann sind die Spritpreise zuletzt wieder ordentlich angezogen. Jetzt sind wir sogar so weit, dass Benzin noch teurer ist als vor dem Tankrabatt. Der ADAC sagt, Super E10 kostet im Schnitt gerade um die 2,15 Euro, Diesel so um die 2,17. Das Ganze hat mit der wieder angespannten Lage im Nahen Osten zu tun und natürlich auch mit den Sommerferien. Denn in fast allen Bundesländern sind die Leute schon im Urlaubsmodus und mit dem Auto unterwegs. Bis jetzt hat unsere Bundesregierung übrigens noch keine neuen Entlastungen geplant. Und da gibt es ja gerade ein ganz großes Comeback, was vor allem bei Insta und TikTok ganz groß gehypt wird.
4: Nein, weil ihr wisst nicht, was ich gerade erfahren habe. Bitte sagt mir, dass ihr noch alle von früher Diddle kennt. Diddle ist jetzt einfach zurück.
5: Diddle ist back.
6: Ich habe gesehen, seit heute gibt es wieder Diddle am Markt. Wie geil ist das? Das waren ja wohl meine besten Zeiten. Keine Sorgen, Mama und Papa zahlen alles.
2: Ja, die Diddle-Maus und alle anderen Diddle-Merch-Sachen sind wieder da. Stifte, Blöcke, Duftpapier und so weiter. Das ist ja in den 90er Jahren so quasi ja, das Labubu-Monster der Millennials gewesen.
1: Ja.
2: Und man möchte jetzt wieder ganz groß angreifen.
1: Bin ich ganz ehrlich und transparent, war nie meins. Bin ich vielleicht auch nicht Zielgruppe gewesen als Junge, aber ich fand die Diddle-Maus
7: meins auch nicht. Ja. Also Mädels von mir, ich habe das ja gerade noch mitbekommen. Ich bin ja Anfang 2000er geboren. Ja. Und ich habe das gerade noch mitbekommen. Die Mädels hatten das, aber war auch ehrlich gesagt nicht so mein Ding.
1: Nee. Haben wir nicht gemacht. Jakob?
2: Naja, meine Schwester hatte das immer.
1: Hör doch auf! Du warst ja wegen Diddle-Maus-Fan. Ja. Du bist es da gewesen.
7: Jakob hat schon am Papier immer da geschnüffelt.
1: Du hast doch mal über ein T-Shirt jetzt
2: Kann
1: noch an.
2: Sein!
1: Und das erklärt doch die Tätowierung auf der Schulter.
7: Ah!
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0: Und da haben wir natürlich am Dienstag auch mal wieder brandneue Musik für euch am Start. Und ich mag diese Nummer, Nika mit Drive. Hören wir hier in ein paar Minuten.
1: Jetzt gibt's aber erstmal die großartige Taylor Swift mit Namensvetterin, so ein bisschen Elizabeth
0: auch
1: Taylor.
0: Schön.
1: Hier auf Energy am Dienstagmorgen. Elizabeth.

0: Morgen, hier ist Energy am Morgen für euch natürlich mit Anna. Guten Morgen und mir, Ben. Und mit niegelnagelneuer Musik.
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1: Diesen Song hier. 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
0: ja.
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1: Ein richtig schöner Autofahrsong, den man auch immer noch auf und runter hört. Nika heißt die Girls Band und die beiden haben jetzt wieder einen perfekten Autosong rausgehauen. Wirklich, macht einfach Spaß. Drive hört ihr jetzt hier ganz neu auf Energy.

0: So, jetzt lass mich mal gucken. Ich kann es gar nicht richtig erkennen, wie spät jetzt genau ist. Was soll denn das sein für eine Zahl?
1: Och Mensch, Ben, setz doch einfach dein Monokel. Oder heißt es Monokel?
0: Monokel. Setz doch dein Monokel auf.
1: Oder deine Brille oder was auch immer, deine Lupe. Wir haben es 9.28 Uhr.
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0: Wohnen zur Miete ist in den letzten Monaten wieder mal teurer geworden, Jakob. Ist in den größeren Städten aber teilweise sehr unterschiedlich.
13: Ist richtig. Beim Institut der Deutschen Wirtschaft wird gesagt, in Köln sind die Mieten zuletzt im Schnitt um fast 8% nach oben gegangen, in Hamburg um 5,5% und in Stuttgart und Berlin sind wir gerade mal bei 1%. Es wird ja immer wieder gesagt, dass es hier einfach zu wenig Wohnungen gibt. Wohnungsexperte Sven Carstensen sagt in der ARD, das ist aber nicht das einzige Problem.
14: Meine Zahl zu nennen, haben wir 50 Quadratmeter Flächenverbrauch. Auch pro Nase, das war vor 30 Jahren noch bei 35 Quadratmeter. Wir haben kleinere Haushalte, das heißt, die Versingelung ist auf der einen Seite da. Das heißt also, die Haushalte grundsätzlich werden kleiner. Wir haben aber auch insbesondere in den 2000er Jahren uns tendenziell größer eingerichtet. Das heißt, hier müssen auch die Standards wahrscheinlich ein bisschen nach unten gefahren werden.
13: Er meint, man versucht auch immer mehr leere Büros in Mietwohnungen umzuwandeln. Das ist aber teilweise so teuer, als ob man gleich neu bauen würde. Dann will die Deutsche Bahn, dass jetzt an allen Bahnhöfen Alkohol verboten wird. Die Bild berichtet, damit soll es sicherer werden und nicht mehr so viel Stress geben. So ein Alkoholverbot gibt es ja unter anderem schon rund um den Hauptbahnhof in Hamburg. Da hätte man auch gute Erfahrungen mitgemacht. Das Verbot für alle Bahnhöfe will man jetzt bis Mitte Oktober durchsetzen. Und da gibt es inzwischen einige Momente vom WM-Finale vorgestern, die ja viral gegangen sind. Einer davon betrifft auf jeden Fall Poplegende Robbie Williams. Dem ist im Interview mit Magenta TV ja was Weißes aus dem Gesichtsbereich gefallen, anscheinend aus der Nase.
1: Nein.
13: Und dazu hat er bei Insta auch ein Statement rausgehauen.
15: I'd like to apologize for the object. I was deeply und Begeisterung.
13: Ja, sorry für das Objekt, was da rausgefallen ist. Es hat natürlich ganz viele Gerüchte gegeben und nein, es ist das alles nicht gewesen. Er hat es aufgeklärt, es war wohl eine Minzpastille und es scheint wohl auch eher aus seinem Mund gefallen zu sein.
0: Mich hat das gar nicht erstaunt, mir ist es auch schon mal passiert, dass jemand was verloren hat aus seinem Gesicht und zwar bei einem Date und ja, nicht mit 80, sondern mit 25,
1: ja.
0: Ist dem Mädel vor mir ihr Zahn rausgefallen.
13: Nein!
0: Die hat den falschen Zahn, also wirklich vorne, nee. Und dann hat sie was erzählt, nee. Gelacht und der Zahn ploppt so raus. Prost, weil ich mein ganzes Essen wieder ausgebrochen.
1: Die war doch nicht 25, da warst du doch im Altersheim unterwegs.
13: War es eine Piratin?
0: Es wird immer schlimmer.
13: Ist die Skorbut?
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0: Und wir spielen gleich eine Runde unseres Lieblingsquizzes, und zwar Alt versus Jung. Es ist ein Spiel für alle Generationen, also nehmt Oma, nehmt das kleine Geschwisterchen, es haben wirklich alle was davon. Gibt's gleich.
1: So alt sind wir jetzt ja auch noch nicht.
0: Ganz Familie.
1: Jetzt gibt's Harrison All the Things She Said. Habt

0: Kurze Frage, zu welcher Generation zählt ihr euch? Ist aber eigentlich auch egal. Hier können alle mitmachen.
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0: Hier bei Energy am Morgen, natürlich mit Anna, guten
2: Hallo.
0: Morgen und mir, Ben. 15 Jahre sind zwischen uns, ich 39, du 24. Mhm. Da gibt es so ein paar Unterschiede und du testest mich mal.
2: Was machen wir Männer und Frauen mit Lachssperma?
0: Ja, Lachssperma schmieren wir uns ins Gesicht. Das ist so eine Hollywood-Ding, von wegen, damit man jung bleibt, schön bleibt, straff bleibt, hübsch bleibt.
2: Das mit dem Lachssperma kam beunruhigend schnell.
0: Mhm.
2: Gib zu, da hast du doch auch schon mal nachgeschaut. Das ist nämlich jetzt genau das Ding aus Hollywood, ja, was sich jetzt alle auch in Deutschland spritzen lassen. Das ist wie so ein Kollagenprodukt.
0: Kollagen ist das Wort, ja.
2: Zur Feuchtigkeit, Verbesserung des Hautbildes, dass man einfach so eine Hautverjüngung hat.
0: Mhm.
2: Und das wird so unter die Augen vor allen Dingen auch rein injiziert. Sieht auch ganz komisch aus danach, die Behandlung.
0: Mhm.
2: Und danach sollst du straff und jung sein.
0: Ich finde es auch ein bisschen merkwürdig. Ich muss sagen, deswegen wusste ich so schnell, ich habe mich ein bisschen inspirieren lassen. Ich nutze nicht Lachssperma, weil das finde ich eklig, aber ich habe mir ein kleines Aquarium geholt und so eine Guppies. Kennst du diese ganz kleinen Fische? Ich habe mir ganz viele Guppies geholt, ungefähr 50 habe ich, 45. Und dann spiele ich denen immer ganz romantische Musik von Ed Sheeran, dass die miteinander was haben. Dann nehme ich mir dieses Guppiwasser und reibe mir das ins Gesicht jeden Abend, jeden Morgen, damit die Haut kristallfrisch ist. Also ich habe Guppiesperma im Gesicht, jeden Tag, und es bringt richtig viel.
2: Ich habe vergessen, dass ich das gesagt habe. Wie Ben mit diesem Guppiwasser im Gesicht jetzt aussieht, ob man vielleicht auch eine Veränderung, eine Verbesserung sieht, das könnt ihr nachschauen auf Instagram bei energy_de.
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1: Na, aber einen fantastischen Start in den Dienstagvormittag. Hallöchen, gut, dass ihr da seid. Ich bin's, Felina. Hi, wir haben's 10 Uhr und die 10 Hits am Stück, die laufen auch schon. Gehen gleich weiter mit der aktuellen Single von Milo zusammen mit DJ-Licious. Und jetzt gibt's Kygo mit Save My Love.
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sich's an bei euch mit mir, Felina, und mit Milo, die Legende einfach. Dieser Typ hat so unfassbar viele Hits, so eine wunderschöne Stimme, macht all seine Musikvideos immer selber, hat nämlich früher Film bzw. Regie studiert und hat deswegen Bock, da richtig viel mitzumischen. Die sind auch immer super kreativ. Und dann würde man auch jetzt so denken, ja klar, dann wird der halt so ein bisschen abgehoben sein. Nee, einfach der sympathischste Mensch, der auch noch rumläuft. Milo jetzt für euch, hier bei Energy immer die besten neuen Hits mit Forever Young.

0: Wir haben es gerade 10.26 Uhr.
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0: Na und da ist doch wieder Lieblingstag der Woche. Happy Dienstag! Und wenn ihr euch gerade so denkt, nee, Dienstag, was, wieso? Das Wochenende ist viel zu lange her, das nächste ist viel zu lange hin. Dienstag ist gar nicht mein Lieblingstag. Ja, ganz kurz. Dann seid ihr hier genau richtig am Energy Dankbarkeitsdienstag. Das hilft nämlich tatsächlich nachgewiesenerweise dabei, wieder bessere Laune zu haben, wenn man sich regelmäßig mal bewusst macht, wofür ihr so dankbar seid. Und das machen wir hier gemeinsam, schickt ihr mir gerne per WhatsApp oder Insta. Und ja, da sind wieder schöne Sachen heute mit dabei von euch. Tolle Nachrichten reingekommen. Wir hören mal rein.
1: Ich bin richtig happy, dass ich einfach mal so eben nach Paris konnte, um BTS live zu sehen. Das ist so verrückt.
0: Oh mein Gott, richtig geil. Lieblingskünstler live sehen, dann auch noch in einer anderen Stadt. Also das freut mich schon mal sehr. Geben wir schon mal viel Dankbarkeit mit raus. Was haben wir noch?
2: Heute bin ich tatsächlich einfach sehr dankbar, dass ich aufschlafen konnte.
0: Auch was Feines. Vor allem auf den Dienstag natürlich auch einfach nur ein Gedicht, ja. Und was gibt's noch?
3: Wofür ich dankbar bin, ist, dass Sommer ist und die Sonne zumindest häufig scheint und man einfach viel Zeit draußen mit Freunden verbringen kann und ja, einfach gerade abends lange was vom Tag hat.
0: Ey, das stimmt. Das ist wirklich einfach, ich hoffe, euch geht's da genauso, dass ihr heute Abend noch was Schönes macht und dann auch einen schönen Sonnenuntergang seht und sowas alles. Ich finde, das sind die kleinen Dinge, für die wir alle ein bisschen öfter dankbar sein können. Und das machen wir einfach hier gemeinsam am Energy Dankbarkeitsdienstag.
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Na und wir bleiben im WM-Feeling hier bei Energy. Gerade ja die Hymne von Shakira und Burna Boy, Die Die. Aber im WM-Halbzeitfinale ja auch noch ein weiterer Energy-Megastar aufgetreten. Unter anderem neben BTS und Madonna, Justin Bieber. Nur mit seiner Gitarre da auf die Bühne gelaufen und wirklich mietfrei in meinem Kopf lebt jetzt für immer wieder von dieser riesigen Bühne in der Halbzeit vom WM-Finale einfach so gemütlich mit der Gitarre in der Hand zurückschlurft und von der Bühne geht über dieses ganze Feld aber und alle können das sehen. Irre. Also einer seiner allerersten Hits, sein großer Durchbruch, um ehrlich zu sein. Baby, jetzt für euch bei Energy.

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1: Uhr an diesem wunderschönen Dienstagvormittag. Ich freue mich, dass wir den zusammen verbringen. 10 Hits am Stück, die machen hier auch direkt mit. Ne? Also verbringen den Vormittag auch mit uns zusammen. Gleich da für euch drinne Gracie Abrams in so guten 10 Minuten. Jetzt Harry Styles und ich bin's, Felina.
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0: Stacey Abrams gönnt jetzt richtig, oder was? Energy's an bei euch, immer die besten neuen Hits mit mir, Felina. Und ja, die hat einfach ja letzten Freitag gerade erst ihr neues Album Daughter from Hell rausgebracht. Tochter aus der Hölle einfach. Ist eine Ansage, dabei ist es ja immer so Singer-Songwriter-Musik, also gar nicht so Death-Metal, was man vielleicht erwarten würde, wenn etwas Daughter from Hell heißt. Und ja, sie gönnt uns richtig, denn sie hat zusätzlich direkt nochmal zwei Bonustracks mit draufgehauen. Ein Song aus dem Album hören wir uns jetzt an, hier bei Energy, immer die besten neuen Hits. Hier ist Hit the Wall.
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0: Wir haben es 11:55.
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3: Denn als wir uns damals unsere Ringe ausgesucht haben, wurde uns direkt von der Juwelierin gesagt, je prunkvoller, ausgefallener, pompöser der Ring ist, desto eher ist er wieder hier beim Juwelier. 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
4: 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Mal gucken, wie sie reagiert.
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0: 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Aber deswegen umso schöner, dass Kollegin Annika mit dabei war.
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0: Und es war dein allererstes Mal. 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

0: richtig wohl mit dir gefühlt.
1: Ja, und das war wirklich, also da ganz großen Shoutout an dich, Fee. Das war das beste erste Interview, was ich mir hätte vorstellen können. 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
0: Welchen Mega-Banger er nämlich eigentlich gerne produziert hätte, hat er verraten. Mhm. Ganz knapp verpasste Chance. Ja, ja, ja. Und auch, wie seine neue Mucke klingen wird, haben wir auch drüber geredet.
1: Ja.
0: Findet ihr da alles und ich sag mal, wie es ist. Wir müssen uns noch ein bisschen erholen, ne?
1: Ja, wir müssen da noch ein bisschen drüber reden. Also Leute, das wird noch ein bisschen dauern.
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Kurz vor 12 haben wir es an diesem Dienstag. Schön, dass ihr dabei seid. Ich bin's, Felina. Hi, die 10 ist am Stück laufen hier mit immer den besten neuen Hits bei Energy. Gerade ja BTS und Swim. Das ist ja auch schon so ein ganz entspannter Sommermodus, den die da irgendwie rausgehauen haben in einem Popsong. Und genau dieses Gefühl trägt jetzt auch Aussies weiter. The Art of Letting Go. Ich werd's nicht müde zu sagen. Es ist mein Sommersong des Jahres jetzt für euch bei Energy und die besten neuen Hits.

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1: Ihr seid ja hier sowas von mittendrin in euren 10 Hits am Stück und das auch noch mitten am Dienstag um 12 Uhr. Schön, dass ihr dabei seid. Ich bin's, Felina. Hi. Und ich habe hier gleich für euch die aktuelle Single von Michael Schulte, Lastik, in guten 10 Minuten. Und jetzt Kygo zusammen mit Khalid.
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Heute geht's hier für euch mit Energy Star Michael Schulte. Und gerade lese ich hier so einen Satz und war richtig aufgeregt, weil der Anfang war für mich spannend. Wie dürfen Freunde Michael Schulte nennen? Und die Antwort ist leider so eine super Unterraschung. Einfach Micha oder Schulte. Wow, wer hätte es gedacht? Aber hier ist er für euch mit seiner aktuellen Single Lovesick bei Energy über die besten neuen Hits.

0: 12.26 Uhr. 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

0: Selten habe ich mich so geärgert, einen Teil meiner Kindheit mal irgendwann weggegeben zu haben zum Basteln. Diddleblätter. Jakob,
1: ja,
0: von Energy am Morgen. Denn Diddle ist ja sowas von zurück.
1: Ja, das große Comeback ist jetzt angesagt.
0: Ja.
1: Also seit gestern kann man ganz viel kaufen, beziehungsweise nicht mehr kaufen, weil es schon teilweise wieder weg ist.
0: Wahnsinn.
1: Naja, die Millennials sind jetzt alle erwachsen.
0: Ja.
1: Also wir als Kinder haben das ja früher wie Hulle gekauft und gesammelt.
0: Absolut.
1: Und getauscht. Und jetzt haben wir Erwachsenengeld und da können wir natürlich noch mehr kaufen. 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
0: Ach, das ist so schön. Ach, das ist echt wirklich, ich liebe das. Aber irgendwie alles, was mir so ein bisschen Nostalgie gibt, ist gerade, ich feiere das ab. 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Ihr habt Erwachsenengeld, ihr habt einen freien Willen. Ihr dürft damit machen, was ihr wollt. Und wenn ihr euch davon 10 Minuten gute Zeit kauft, bitteschön.
1: Einfach mal am Blatt riechen.
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1: Und ich gehe mal davon aus, demnächst kommen dann auch wieder die ersten Tauschbörsen.
0: Ach, das ist so schön. Ach, das ist echt wirklich, ich liebe das. Aber irgendwie alles, was mir so ein bisschen Nostalgie gibt, ist gerade, ich feiere das ab. Wenn ihr das machen wollt, macht es genau wie Jakob sagt. Ihr habt Erwachsenengeld, ihr habt einen freien Willen. Ihr dürft damit machen, was ihr wollt. Und wenn ihr euch davon 10 Minuten gute Zeit kauft, bitteschön.

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1: Weiter geht's hier für euch mit einem One-Hit-Wonder. Sean Kingston nämlich hat einmal einen Song rausgehauen. Der war ein Überbänger, danach kam leider nichts mehr. Aber alle anderen lieben diesen Song. Zum Beispiel die Sängerin JoJo hat eine Antwort darauf auch geschrieben. One Direction haben 2024 diesen Song nochmal gecovert auf der Tour. Und das Original lieben wir halt aber auch sehr. Gibt's jetzt für euch bei Energy. Sean Kingston mit Beautiful Girls. J.R.

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1: Uhr, happy Mittagspause auf den Dienstag. Toll, dass ihr dabei seid. Ich bin Selina. Hi. Und wir machen hier weiter in den 10 Hits am Stück. Gleich mit der aktuellen Single von Glockenbach zusammen mit Sam Harper. Und jetzt gibt's ganz gemütlich Olivia Dean.
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Tag zurück vom Perukaville Festival. Wieder für euch im Radio hier bei Energy mit die besten neuen Hits. Hi, ich bin Svelina und ich habe Gossip für euch mitgebracht. Nummer 1, Felix Jehn hat uns richtig viele Geheimnisse verraten. Im Interview checkt ihr auf unserem Insta-Kanal unter anderem, welchen Bibi Rexha-Song er eigentlich ursprünglich machen wollte. Ihr dreht durch, wenn ihr das erfahrt, checkt das da aus. Und noch mehr Gossip, denn Armin van Buuren hat jetzt einen Song zusammen mit Glockenbach. Die beiden haben sozusagen dann das auch gemeinsam performt auf der Mainstage von Perukaville. Und Glockenbach habe ich jetzt hier auch für euch bei Energy immer die besten neuen Hits.

0: Minuten vor 13:30.
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Energy-Star Nico Santos. Und der hat am Wochenende auch Festivalzeit erlebt, war nämlich schön auf dem Deichbrand. Und während seines Konzerts haben sich einfach zwei verlobt. Und das hat ihm jemand nochmal ganz kurz dann in die DMs reingeschickt. Und das finde ich einfach das Allerliebste. Er hat sich halt wirklich darüber gefreut. Ist ganz, ganz lieb. Nico Santos jetzt für euch bei Energy. Immer die besten neuen Hits mit Why Don't You Stay?

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1: Und da ist schon wieder 14 Uhr, also Dienstagnachmittag. Ich bin's, Felina. Hi, eure 10 Hits am Stück laufen hier gerade. Und da habe ich gleich für euch die neue Single von Malik Harris. In so guten 10 Minuten jetzt Juste, Jack Style und Jon.
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einen haben gerade Sommerferien und für die anderen ist einfach ein normaler Dienstag, dann freut ihr euch halt wahrscheinlich ganz genauso wie ich auch schon wieder aufs Wochenende und dass ihr da einfach mal ein bisschen Zeit für euch habt. Vielleicht macht das wie Malik Harris. Seine Sonntage sehen gerne mal so aus, dass er sich ganz in Ruhe erstmal einen Kaffee macht, dann eine Schallplatte raus, die wirklich in Ruhe mal aktiv zuhörend sich reinfährt. Und genauso schöpft er eben auch Kreativität für neue Musik. Lie to Me, seine aktuelle Single, gibt's jetzt für euch bei Energy, immer die beste.

0: 14 Uhr und 24 Minuten.
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0: Freunde, ich freue mich doch, dass wir wieder beieinander sind. Ihr hört Energy, immer die besten neuen Hits am Wochenende war ja Perucaville Festival. Ich war da für euch am Start, hab natürlich mir alles angeguckt, mit den DJs gequatscht, unter anderem mit ihm hier. Rehab. Sehr sympathischer Typ und er hat mir etwas verraten, was ich euch natürlich ganz genau heute erzählen möchte. Sehen uns dienstags immer gegenseitig, für was wir gerade so dankbar sind. Ich zum Beispiel einfach für die Möglichkeit, da gewesen zu sein. Also das war wieder so beeindruckend, was da jedes Jahr auf die Beine gestellt wird. Ich bin noch komplett am Verarbeiten. Ich glaube, dafür brauche ich auch noch so die restliche Woche, um das alles einmal einzusortieren. Aber ich habe auch Rehab für euch im Interview gefragt, für was er denn so dankbar ist. Einfach eine kleine Sache und er hat so eine gute Antwort gehabt.
1: Sleeping in a comfortable bed tonight or just a pillow's perfect.
0: Zieht euch das kurz rein. Rehab, das ist ein weltweiter Star, DJ, 2,5 Millionen Insta-Follower. Wirklich spielt auf den größten Festivals, unter anderem auf dem Perucaville präsentiert von Energy. Und er sagt, er ist dankbar dafür, wenn er sich in ein bequemes Bett legen kann und das Kissen gerade wirklich perfekt ist. Ist das niedlich? Sehr schön. Also ich hoffe, ihr habt heute auch so diesen einen kleinen Moment, in dem ihr merkt, oh, das ist aber gerade perfekt, dafür bin ich dankbar. Dann schickt mir das gerne auch bei WhatsApp oder bei Insta, da heiße ich Felina_FLN.
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war ja erst in Deutschland für seine Konzerte hier, ist ja auf Tour. Die Rede ist von Energy-Megastar Bruno Mars. Und ja, ich sag mal, wie es ist. Der Typ ist für mich ein Rätsel, weil egal, was der für einen Song macht, es wird immer ein Hit und er findet sich auf eine Art immer wieder neu und trotzdem erkennt man, es ist Bruno Mars. 24K Magic, jetzt für euch hier bei Energy. 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
1: Radio Number 1. 15 Uhr, Dienstagnachmittag. Heute bin ich, Armani, für euch am Start. Und ich habe gute Musik dabei. Ugel mit Moving to the Sun in 10 Minuten. Jetzt Taylor Swift mit Elizabeth Taylor.
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Energy Star DJ Ugel hat eine sehr interessante Entscheidung getroffen. Für einen DJ zumindest, denn er wird nicht mehr nachts auftreten. Einzige Ausnahme ist seine Residency auf Ibiza. Abgesehen davon sagt er, es tut seinem Schlafmangel einfach nicht gut. Finde ich gar kein Problem, wir kommen alle in die Jahre. Solange der weiterhin geile Musik wie diese hier liefert, hier ist Move Into The Sun. Energy ist an, immer die besten neuen Hits.

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1: 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Niemand anderen sonst hinzufügen. 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Outfit, so Dresscode, würde ich so sagen, so ein bisschen gemütlich. Und dann natürlich auch noch schreiben, dass man auch einen Schlafplatz hätte. Nur diese eine Person hinzu.
0: Ich habe es natürlich für euch mal getestet und ich kann sagen, Resultat war eher semi. 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

Elton John Fans von eurer Musik sind. Also ich würde ja komplett durchdrehen. Ich würde gerne mal Moschena fragen, denn alle drei haben sich als Fans seiner Musik geoutet und ich verstehe es, denn er macht richtig geile Songs. Hier ist einer davon, Rhythm Unknown, Energy is an, immer die besten neuen Hits.

House, Jazz, Funk, Disco, das sind alles geile Musikgenres, vor allem wenn man abdancen will. Aber stellt euch mal vor, die alle in einem Song kombiniert. Das hat The Bowser geschafft mit dem Song Magnetic. Songtitel passt auch noch perfekt. Und da hören wir jetzt rein. 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

0: auf Argentinien gesetzt. Und wie das Finale ausgegangen ist, das wissen wir alle. Spanien gewinnt 1-0. Warum ist jetzt seine Wette so wichtig? Drake gilt mittlerweile als einer der größten Pechspringer im Sport. Wo er wettet, geht es zu 99% schief. Man nennt es den Drake-Curse. Beim Super Bowl dieses Jahr setzt er 1 Million auf die Patriots. Niederlage. Letztes Jahr 1 Million auf die Chiefs. Niederlage. Dieses Jahr im Champions-League-Finale Fußball hat er mit Arsenal daneben gelegen. Und die Tennislegende Serena Williams hat er vor 15 Jahren schon in die Pfanne gehauen. Wenn Drake da ist, ist der Titeltraum weg. In diesem Sinne, ich wollte eh nicht, dass Argentinien Weltmeister wird. Danke, Drake.
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Zum nächsten Song will ich eigentlich gar nicht viel sagen. Den kennt ihr alle. Mir ist egal, ob ihr den auf MP3-Player hattet, ob ihr den als Klingelton hattet, ob ihr euch den per Bluetooth zugeschickt hattet, ob er in eurer Playlist ist, ob ihr ihn im Club gehört habt. Ist mir egal. Ihr habt ihn alle schon gehört. Und jetzt gehen wir alle zusammen ab. Dreht auf. Hier ist IAS mit Replay. 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
1: Radio Nummer 1. 17 Uhr, ich bin Armani, immer noch für euch am Start. Gleich geile Musik, Gracie Abrams mit Hit the Wall. In 10 Minuten jetzt Harry Styles mit American Girls.
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ersten Personen, die den Song Hit the Wall von Gracie Abrams zu hören bekommen hat, war neben ihrem Produzenten Aaron Dessner auch einer von Gracies Lieblingskünstlern Bon Iver. Die beiden sind nämlich befreundet und er hat ihm ein bisschen Feedback gegeben und fand den Song natürlich richtig gut, so wie wir auch. Wir hören jetzt rein, hier ist Hit the Wall, Energies an, immer die besten neuen Hits.

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0: Die WM ist vorbei, aber das Drama darum noch lange nicht. Energies an, immer die besten neuen Hits. Diesmal geht es nicht um Tore, sondern quasi um Royal Rumble. Nach dem Finale zwischen Spanien und Argentinien dachten alle, Feierabend, Spanien, Weltmeister, fertig. Aber nee, das wurde nochmal richtig wild. Argentiniens Leandro Paredes, der spielt für die, ist kurz in den Kung-Fu-Panda-Modus gewechselt und wollte aus welchem Grund auch immer Spanier wegfetzen. Einen hat er dabei am Trikot gepackt und ihn sogar im Gesicht getroffen, wofür es dann natürlich eine rote Karte gab. Also eine Sperre. Eigentlich dachten wir alle, aber die FIFA, die dachte sich anders. Die hat nämlich in einem offiziellen Statement jetzt gesagt, die rote Karte, die hat es offiziell nicht gegeben und sie aus dem Spielbericht gestrichen. Sie haben jetzt auch bestätigt, dass sie zwar ermitteln, aber ich sag's wie es ist, die Ermittlungen drehen sich nicht um eine Strafe für den Argentinier. Wenn ich raten müsste, würde ich sagen, die ermitteln gerade, wie Argentinien noch Weltmeister werden kann.
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kurze Frage, ja? Seien wir mal ehrlich, braucht man heutzutage noch einen Mann im Haus? Ich denke nicht. Die Frage stellt sich auf jeden Fall auch irgendwie der nächste Song von Sky Newman. Hier ist Man of the House. 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
1: Radio Nummer 1. 18 Uhr Dienstagabend mit mir, Mani. Wir machen weiter mit guter Mucke. Michael Schulte mit Lovesick in 10 Minuten. Jetzt Bibi Rexha mit New Religion.
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jeder hat so bestimmte Worte, bei denen er struggelt mit der Aussprache. Energystar Michael Schulte zum Beispiel kann das Wort Passagiers... Ich kann es selber nicht aussprechen. Auch das Wort Regisseur kann er nicht aussprechen. Und da sage ich, Michael, ich habe es gerade probiert. Es ist nicht so einfach. Mach dir keinen Kopf. Wir hören jetzt deine Mucke. Hier ist Lovesick. 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

0: Wie war das nochmal gleich? Deutsche Sprache, schwere Sprache. Energies an, immer die besten neuen Hits. Ich wollte heute eine Moderation mit meiner Kollegin Vivi aufnehmen. Das war ziemlich schwierig. Anscheinend kann ich kein Deutsch mehr. Hört selber mal rein. Ihr braucht diesen Sommer noch Moneten, dann Ohren aufgespitzt.
1: Ohren aufgespitzt gibt's nicht.
0: Sagt man nicht Ohren aufgespitzt?
1: Ohren gespitzt. Oder Ohren aufgestellt.
0: Gut, dann machen wir. Schade. Dann Ohren spitz.
1: Oder? Nein, Ohren spitzen.
0: Dann Ohren aufspitzen?
1: Nee, Ohren auf.
0: Einfach nur spitzen. Ohren spitzen?
1: Spitz deine Ohren.
0: Okay, spitz deine Ohren. Dann also, Ohren spitzen. Das hört sich so falsch an.
1: Ihr braucht im Sommer noch...
0: Ohren auf.
1: Augen auf, sagst du.
0: Hinhören. Grüße gehen raus an meinen Deutschlehrer. Ich bin mir jetzt immer noch nicht so sicher, wie man es richtig sagt. Falls ihr es genau wisst, helft mir weiter. Schickt uns eine WhatsApp. Wie sagt man es jetzt? Ohren auf, spitzen, auf... Richten, I don't know. 030-26-12345.
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Die nächsten zwei Künstler, die haben sich einfach gefunden. Energy Stars Loud Luxury. Denn die sind zusammen auf die Uni gegangen, haben sich im DJ-Club kennengelernt, waren dann zusammen auf dem Konzert, haben dadurch Inspo bekommen, wir machen jetzt zusammen Musik. Und das führte zu Las Vegas-Auftritten, Lollapalooza und. Jetzt hören wir ihre Musik, hier ist Body. 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

Gäste, wer gestern mit richtig guter Laune aufgestanden ist und wahrscheinlich heute auch Energy Star Nico Santos. Der Gute ist nämlich auf Mallorca geboren und da Spanien Weltmeister ist, feiert er natürlich komplett. Wir hören jetzt seine Mucke und feiern mit Why Don't You Stay von Nico Santos. Energy ist an, immer die besten neuen Hits. 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

Kurz vor 8 heißt Stift fallen lassen, Musik laut aufdrehen, Feierabendstimmung jetzt mit dem nächsten Song, der passt perfekt. Denn ein bisschen Afro-Vibes und ein kleines bisschen tanzen, genießen. Hier ist DJ Goya mit Michiko Energies an, immer die besten neuen Hits.

0: Julian.
1: Um 20 Uhr an diesem Dienstag, an dem die Punks auf Sylt zurück sind. Was das bedeutet für die Insel Sylt, warum das ganz kurz mal auf der Kippe stand und wogegen sie offiziell demonstrieren auf Sylt, die Punks. Das alles gleich. Ich finde es fantastisch. Vorher noch Kygo mit immer den besten neuen Hits.

Die Punks sind wieder da an diesem Dienstagabend, nicht hier bei Energy, aber auf Sylt. Ne? Wenn man an Sylt denkt, schenken uns die Synapsen hier eigentlich immer Bilder im Kopf wie, ich sag mal, Männer mit zurückgegelten Haaren am Strand, weißes Leinenhemd von Polo, darüber so ein dunkelblauer Pullover mit dem typischen Wichserkringeln über die Schultern gebunden, an der einen Hand die Frau. Auf der anderen Seite die Turnschuhe von Weesha, weil man ja auch was für die Umwelt machen will. Danach wird sich ab in den Ferrari Amalfi Spider gesetzt, ins Pony gesteuert, wo dann schon die Champagnerflöte auf einen wartet. Absolut herrlich, eine perfekte Welt. Aber seit 2022 ändert sich das Stadtbild im Sommer. Die Punks übernehmen dann für 4 Wochen. Wir erinnern uns alle, erst finanziert durch das 9-Euro-Ticket von Habeck, dann eigentlich die Jahre später durch die pure Lust an der Demo und vermutlich auch an der Insel. Weil sie dann doch sehr schön ist. Und auch in diesem Jahr, es war ganz kurz kritisch, es gab einen kurzen Rechtsstreit, weil der Kreis natürlich gar keinen Bock auf Punks hat, aber die Gerichte haben gesagt, doch komm, die dürfen schon wieder kommen, für 4 Wochen wird jetzt gezeltet und Voraussetzung, sie müssen auch wirklich politisch etwas kundtun und da haben sie gesagt, komm, das machen wir, gegen Rechtsruck natürlich, All-Time-Classic gegen den Kapitalismus, aber auch, das ist mein absoluter Lieblingspunkt, auch für Umwelt Schutz. Weil wenn Punks für eine Sache bekannt sind, dann für akkurate Altglastrennung. All in all haben sie aber meine Sympathie. Ich finde, wenn alles friedlich und vor allen Dingen sauber bleibt, ist das doch ein 1A-Sommerloch-Thema. Jetzt American Girls und somit ja schon irgendwie die Antithese zu Punks auf Sylt. Immer die besten neuen Hits.

Die Jungs von Fastball haben wir jetzt hier bei Energy, Lukas und Felix, zwei Brüder aus Franken, die aber schon seit einiger Zeit in Berlin leben, hier auch richtig durchgestartet sind. Aber, und das finde ich immer schön, bevor es auf die Festivalsaison geht, fahren sie nochmal zurück zu ihrem Papa nach Hause in den alten Partykeller, spielen ihm ihr das Festival-Set vor und erst wenn er das approved, geht's dann auf große Festivaltour. Das finde ich irgendwie ist ein schönes Ritual. Fastboy, Beautiful Life haben wir jetzt von den beiden mit immer den besten neuen Hits. 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

0: Immer die besten neuen Hits hat er hier bei Energy gleich mit Christopher Randy für euch. Außerdem haben wir Ray und Dermot Kennedy macht den Anfang mit Funeral. Alle drei Songs in den nächsten 7 Minuten zu hören.
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Crystal Sarandi hören wir jetzt hier bei Energy an diesem Dienstagabend. Ich bin Julian, schön, dass ihr mit dabei seid. Ein Brite, mittlerweile 28 Jahre alt, der vor allen Dingen auch im deutschsprachigen Raum viel gehört wird. Das liegt nicht zuletzt daran, dass eben auch viele deutsche EDM-Künstler mit ihm gemeinsam arbeiten, wenn es darum geht, die Vocals zu besetzen. Two Colors schon oft gemacht, Glockenbach, Safri Duo. Und das kann er auch, zweifelsfrei, weil er einfach so eine klare, starke Stimme hat, die eben auch in so einem Bassgewitter nicht untergeht, was eine große Qualität ist, aber ich höre ihn immer am allerliebsten, wenn er seine eigene Musik macht, wenn es organisch eingespielte Instrumente sind, so auch jetzt wieder bei Good Old Days, einfach so eine schöne funkige Gitarre, eine schöne melodische Bassline und seine Stimme dazu, mehr braucht es auch gar nicht. Good Old Days hören wir jetzt mit immer den besten

0: Immer die besten neuen Hits hört euch hier bei Energy gleich mit Austies für euch. Außerdem BTS, die ja gerade jüngst beim WM-Finale die Halbzeitshow mitgeprägt haben und den Anfang machte. Marco Patrick Kelly mit immer den besten neuen Hits. Alles gleich.
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1: Ausdies hören wir jetzt hier bei Analci, die Isländerin, die 2016 von Island, von ihrer Heimat nach Berlin gezogen ist. Das war die Zeit, in der Island auch bei der Europameisterschaft für Furore gesorgt hat, die Wikinger die England ausgeschalten haben. Das ist die Zeit gewesen, schon ganz schön lange her. Warum sage ich das? Weil es jetzt eben Anniversary feiert. 10 Jahre Berlin, fühlt sich ja wahnsinnig wohl und ich hoffe, dass es auch noch so weitergeht. Ist ja mittlerweile wirklich auf einem sehr gut erfolgreichen Weg. The Art of Letting Go. Ausdies mit immer den besten neuen Hits.

Um 21 Uhr an diesem Dienstag wurde Recycling wirklich in Deutschland erfunden. Das gilt es gleich rauszufinden in einer neuen Runde Fakt oder Fake gemeinsam mit meinem Kollegen Armani. Könnt ihr euch drauf freuen, vorher ist aber noch Taylor Swift mit immer den besten neuen Hits.

0: Und da steht er wieder, in altem Glanze, auf der Showtreppe, mit einer Chippendale-Hose und einer Fliege um den Hals, eingeölt mit der Reservatenkammer von Petitis Babyöl. Ist er da, mein lieber Kollege Armani.
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0: Und trotz des Öls tänzelt er runter, als wäre federleicht und elfengleich. Steht er da am Mikrofon, mein lieber Kollege. Armani, folgende Aussage für dich heute dabei.
2: Schieß los.
0: Wir in Deutschland haben das Flaschenpfand erfunden. Fakt oder Fake?
2: Also ich habe tatsächlich im Urlaub noch nie... Nein, nein. Ich habe nur in den USA bis jetzt Pfand gesehen.
0: Was?
2: Vielleicht war ich auch nicht an so vielen Orten. Aber in New York habe ich Pfand gesehen, sonst außerhalb von Deutschland noch nie. Deswegen würde ich sagen, ja, das ist ein Fakt.
0: Weil ich habe ja Family in den USA durch meine Frau und die haben da kein Pfand.
2: In New York gab es Pfand.
0: In New York, okay. Mhm. Also, kürzen wir es ab. Wir in Deutschland haben das Flaschenpfand erfunden, ist ein
3: Fake.
0: Fake. Mhm. Die Schweden, mein Lieber, waren früher dran, schon vor 140 Jahren. Und auch beim Dosenpfand sind die Schweden die Ersten gewesen. Haben wir einfach eiskalt kopiert.
2: Vor 140 Jahren gab es Pfand.
0: Laut unseren Fakten.
2: Nicht schlecht.
0: Armani, danke dir.
2: Ich gehe nochmal wieder meine Treppe hoch.
0: Geht mal die Treppe. Er tänzelt sie wieder hoch, elfengleich, mit seinen Lackschuhen, ansonsten komplett nackt. Danke, Armani.

Peggy Goo hören wir jetzt hier bei Energy. Kommt eigentlich aus Südkorea, ist aber seit 2013 schon in Berlin. Hat sich in die Stadt verliebt, in die Bassline, auch schon ein paar Mal im Berghain selbst aufgelegt. Aber auch kommerziell sehr erfolgreich. Jetzt mit Woman.

0: Immer die besten neuen Hits hört euch hier bei Energy gleich mit Flo für euch. Außerdem Michael Schulte und Harrison macht den Anfang.
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Ich

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0: mal die besten neuen Hits hört euch hier bei Energy gleich im wörtlichsten Sinne, denn wir hören einen ganz neuen Song von Nika für euch. Drive heißt er, wie der klingt gleich. Vorher jetzt aber noch Kamerad mit Hug Yourself und immer den besten neuen Hits.
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2: Denn als wir uns damals unsere Ringe ausgesucht haben, wurde uns direkt von der Juwelierin gesagt, je prunkvoller, ausgefallener, pompöser der Ring ist, desto eher ist er wieder hier beim Juwelier. Also desto eher lassen sich die Leute auch wieder scheiden.
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4: Jakob, seit 10 Jahren glücklich und wir können uns davon eine Scheibe abschneiden.
3: 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Mal gucken, wie sie reagiert.

Nika hören wir jetzt hier bei Energy an diesem Dienstagabend und zwar zum allerersten Mal hier bei mir in der Sendung mit ihrem ganz neuen Song. Drive ist ja ein britisch-schwedisches Elektropop-Duo, bekannt geworden mit Following the Sun, gemeinsam mit Super High. Seitdem wieder ein bisschen ruhiger geworden, umso schöner, dass sie jetzt wieder da sind. Drive heißt der Song, hören wir jetzt immer die besten neuen Hits.

um 22 Uhr an diesem Dienstag. Freue mich sehr, dass ihr mit dabei seid. Hoff, es geht euch gut. Gleich hören wir So Easy to Fall in Love von der wunderbaren Olivia Dean, die es sich näher anzuschauen lohnt. Das war nicht musikalisch gesehen. Machen wir gleich, darauf freue ich mich sehr. Vorher jetzt aber noch Alex Warren mit Fever Dream und immer den besten neuen Hits.

Ihre Hobbys sind Kochen, Stricken und Podcast hören. Und das ist vermutlich die größte Rock'n'Roll-Antwort, die ich je gehört habe. Energy ist an bei euch an diesem Dienstagabend. Sie stammt von Olivia Dean, die geradezu wirklich die spannendste Popfigur in Großbritannien ist, auch weil sie Jazz und Soul aus der Nische geholt hat und wirklich auch gar nichts auf Algorithmen gibt. Texte sind immer ganz arg autobiografisch, lässt uns also sehr nahe ran an sich, wenn es um Thema Liebe, Beziehungen, Selbstzweifel geht. Und ich finde, die öffentliche Einsicht zur eigenen Schwäche bedarf immer einer unglaublich großen Stärke. Auch jetzt bei So Easy to Fall in Love erzählt sie von einer Beziehung, die so leicht von der Hand geht, wenn man verliebt ist und sich der Illusion hingibt, dass das jetzt für immer und alle Zeit so bleibt, wissentlich, dass es natürlich eine Illusion ist. So, bin großer Fan. Olivia Dean haben wir jetzt mit So Easy to Fall in Love und immer den besten neuen.

Eine belgische Co-Produktion haben wir jetzt hier bei Energy. Milo nämlich gemeinsam mit DJ-licious. Milo jetzt ist auch ein bisschen mehr EDM-mäßig unterwegs durch den Einfluss von DJ-licious. Steht ihm aber, wie ich finde, auch gut. Forever Young heißt der Song, hören wir jetzt immer die besten neuen Hits.

0: Immer die besten neuen Hits hört euch hier bei Energy, die gleiche mit One Republic für euch. Den Anfang macht jetzt aber Leonie mit Callum Scott und Stay. Alles gleich hier bei Energy.
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Auf ein Konzert zu gehen ist prinzipiell immer eine gute Idee. Ne? Man schüttet Endorphine aus, man hat kollektive Glücksgefühle, man schafft Erinnerungen, vielleicht knüpft man auch Freundschaften fürs Leben und jetzt tut man damit auch noch was Gutes für die Umwelt. Ja, egal ob jetzt die abgelaufene Fußball-WM oder generell Konzerte, solche Mega-Events gelten jetzt, ich sag mal, nicht gerade als umweltfreundlich, aber Forscher der Uni Cambridge haben herausgefunden, dass sich das ziemlich einfach ändern lässt. Denn die meisten CO2-Emissionen, die entstehen ja nicht auf der Bühne oder im Stadion, sondern durch das viele An- und Abreisen der Fans. Je größer das Event, desto größer die CO2-Emissionen. Das muss sich dringend ändern, aber Coldplay hat jetzt vorgemacht, wie es gehen könnte. Die haben nämlich ihren Fans mit Rabatten für klimafreundliche Reisen belohnt und so die Emissionen der Fanreisen fast halbiert. Also Fans, die mit Bahn oder Bus gekommen sind, die wurden belohnt und das, sagt die Forschung, hat fantastisch funktioniert und lässt sich so auch auf andere große Events super anwenden. Klar, man braucht dann immer die Willigen, die das machen, aber schön, dass das Ganze ja mit diesem Belohnmechanismus funktioniert. Eine gute Nachricht aus der Welt der Großereignisse, die in Zukunft auch mit deutlich weniger schlechtem Gewissen veranstaltet werden können.

0: Immer die besten neuen Hits hat euch hier bei Energy. Gleich mit Glockenbach für euch. Außerdem Tame Impala und Somber macht mit Homebreaker den Anfang. Alles gleich hier bei Energy.
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Es ist spät geworden, Dienstagnacht haben wir es hier bei Energy. Ich bin Julian, hoffe es geht euch gut. Jetzt mit Glockenbach, Künstlerkollektiv aus München, hält sich sehr geheim, tritt immer mit Maske auf, man weiß auch nicht ganz genau, wie viel dahinter stecken. Aber Glockenbach vermeldet immer, dass es pure Absicht, sie wollten in einer Zeit, in der alles nur in der Oberfläche kratzt, für Qualität statt Image stehen. Finde ich nicht schlecht. Sam Harper, den kennen wir, der ist der Feature-Gast mit Lost und im

Um 23 Uhr an diesem Dienstag lasst uns jetzt die letzte Stunde des Tages noch ganz entspannt gemeinsam ausklingen mit Harry Styles, der einen fantastischen Anfang macht, American Girls und immer die besten neuen Hits.

Die Punks sind wieder da an diesem Dienstagabend, nicht hier bei Energy, aber auf Sylt. Ne? Wenn man an Sylt denkt, schenken uns die Synapsen hier eigentlich immer Bilder im Kopf wie, ich sag mal, Männer mit zurückgegelten Haaren am Strand, weißes Leinenhemd von Polo, darüber so ein dunkelblauer Pullover mit dem typischen Wichserkringel über die Schultern gebunden, an der einen Hand die Frau. Auf der anderen Seite die Turnschuhe von Vesha, weil man ja auch was für die Umwelt machen will. Danach wird sich ab in den Ferrari Amalfi Spider gesetzt, ins Pony gesteuert, wo dann schon die Champagnerflöte auf einen wartet. Absolut herrlich, eine perfekte Welt. Aber seit 2022 ändert sich das Stadtbild im Sommer. Die Punks übernehmen dann für 4 Wochen. Wir erinnern uns alle, erst finanziert durch das 9-Euro-Ticket von Habeck, dann eigentlich die Jahre später durch die pure Lust an der Demo und vermutlich auch an der Insel, weil sie dann doch sehr schön ist. Und auch in diesem Jahr, es war ganz kurz kritisch, es gab einen kurzen Rechtsstreit, weil der Kreis natürlich gar keinen Bock auf Punks hat, aber die Gerichte haben gesagt, doch komm, die dürfen schon wieder kommen, für 4 Wochen wird jetzt gezeltet und Voraussetzung, sie müssen auch wirklich politisch etwas kundtun und da haben sie gesagt, komm, das machen wir gegen Rechtsruck, natürlich All-Time-Classic gegen den Kapitalismus, aber auch, und das ist mein absoluter Lieblingspunkt, auch für Umwelt Schutz. Weil wenn Punks für eine Sache bekannt sind, dann für akkurate Altglastrennung. All in all haben sie aber meine Sympathie. Ich finde, wenn alles friedlich und vor allen Dingen sauber bleibt, ist das doch ein 1A-Sommerloch-Thema. Jetzt American Girls und somit ja schon irgendwie die Antithese zu Punks auf Sylt. Immer die besten neuen Hits. Die

Stacey Abrams, haben wir jetzt hier bei Energy, so ein bisschen die Senkrechtstarterin der letzten 2 Jahre aus den USA, kommt nächstes Jahr auch nach Deutschland. Am 12. und 13. Mai spielt sie in Berlin in der größten Venue der Uber Arena. 2 Tage hintereinander. Es lohnt sich also jetzt schnell für die Tickets zu sein. Die sind nämlich in der Regel sehr schnell weg bei ihr. Hit the Wall, Stacey Abrams, immer die besten neuen Hits.

0: Lecky Lee, immer ein Vergnügen, finde ich, sie zu hören. I Follow Rivers. Energy ist an bei euch an diesem Dienstag. Ich bin Julian. Gleich immer die besten neuen Hits. Dann hören wir A, Topic und B, Dermot Kennedy mit Funeral. Alles gleich.
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0: Euer Feierabend hier bei Energy. 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

0: Immer die besten neuen Hits. Hört euch hier bei Energy gleich mit Just a Little von Sam Harper für euch, außerdem BTS und Nico Santos macht den Anfang.
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Vibe. Es ist spät geworden hier bei Energy an diesem Dienstag, so spät, dass ich raus bin für heute. Ich habe Feierabend, schön, dass ihr mit dabei wart. Ihr hört mich, wenn ihr wollt. Morgen wieder bin ich für euch da ab 20 Uhr. Bis dahin, lasst der Energy durchlaufen. Ihr macht damit nichts falsch. Und ich verabschiede mich jetzt mit Sam Harper's Just a Little und immer den besten neuen Hits. Ciao, bis morgen. Ich bin raus. Song

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1: Ja.

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